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2: Hallo Leute, was geht's? Hier ist Humera. Ihr hört die Sendung Huckebein mit dem Thema Hobbys. Wir sind von der Radio AG der Wilhelm-Busch-Schule. Heute erzählen wir euch alles über unsere Lieblingshobbys und über die Hobbys der Menschen aus anderen Ländern. Hoffentlich gefällt euch die Sendung. Viel Spaß beim Zuhören.
3: Hey Leute, ich bin Dean, bin 10 Jahre alt und komme aus Eislingen.
4: Hi, ich bin Eliot, bin 9 Jahre alt und komme aus Geislingen.
5: Ich bin Elisa, bin 11 Jahre alt und komme aus Eislingen.
6: Hallo, mein Name ist Mera, ich bin 12 Jahre alt und ich wohne in Geislingen.
7: Hallo, ich bin Lukas, bin 11 Jahre alt und komme aus Giengen.
8: Hallo, ich bin Nasegül, bin 12 Jahre alt und ich komme aus Geislingen.
9: Ich bin Theo, bin 10 Jahre alt und komme aus Göppingen.
10: Hallo, ich bin Sandy, bin 10 Jahre alt und komme aus Zell.
11: Hallo, ich heiße Vanya, ich bin 9 Jahre alt und ich wohne in Andelberg.
12: Hallo, mein Name ist Evelyn. Als nächstes spiele ich für euch das Lied Blank Space von Taylor Swift. Blank Space ist auf Taylor Swift Album 1989.

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1: Hallo Dean, schön, dass du bei Radio Fips bist und uns heute von deinem Hobby erzählst. Was machst du denn besonders gerne in deiner Freizeit?
2: Ihr findet mich im Winter auf dem Berg.
1: Ah, also bist du Ski- oder Snowboardfahrer?
2: Ja, ich fahre schon seit 2 Jahren Ski.
1: Mega cool, Dean. Das mache ich tatsächlich auch richtig gerne im Winter. Wo fährst du denn immer Ski? Wo findet man dich?
2: Ich fahre Ski in Silvetta Montafon.
1: Ich fahre meistens im Skigebiet Damüls Ski und noch lieber Snowboard. Wie lang brauchst du denn von Göppingen aus nach Silvetta Montafon?
2: Also von Göppingen fahren wir mit dem Auto 3 Stunden.
1: Ja, da ist man eine ganze Weile unterwegs, wenn man in ein gutes Skigebiet fahren möchte. Warum fährst du denn so gerne Ski?
2: Es ist einfach schön, dass die Skier durch den Schnee gleiten. Es ist schön, dass mein Vater mich dabei unterstützt.
1: Dann habt ihr also ein gemeinsames Hobby mit dem Skifahren?
2: Ja, so sieht's aus.
1: Dean, was möchtest du den Zuhörern denn noch sagen?
2: Also wenn ihr einmal hinfliegt, dann gebt nicht auf, sondern macht weiter, denn das passiert jedem Profi, auch anderen Profi.

0: Vanya.
1: Wie geht's dir heute?
2: Hallo Elot und Hemera, mir geht's richtig spitze heute.
0: Vanya, du kommst aus der Ukraine.
1: Was sind die Lieblingshobbys von den Menschen aus der Ukraine?
2: Am liebsten fotografieren die Ukrainer. Am zweitliebsten gehen sie wandern. Und am drittliebsten kochen sie.
1: Okay, Vanya.
0: Was machst du davon am liebsten?
2: Ich koche auch gerne. Am liebsten mache ich Nachtisch.

0: Hallo Sandy, willkommen bei Radio Fips.
1: Hallo Dean, schön, dass ich hier sein kann.
2: Hallo Sandy, welches besondere Hobby hast du?
1: Hallo Vanya, mein Hobby ist Turnen.
0: Sandy, wann und wo turnst du denn?
1: Ich turne in der Gemeindehalle in Zell und zu Hause. Ich mache mein Hobby immer montags und Mittwoch.
2: Ach, zweimal in der Woche. Was genau turnst du?
1: Ich mache Handstand, Purzelbäume, Rad und etwas an dem Rad.
2: Sandy, wieso machst du das eigentlich so gerne?
1: Ich mach's gerne, weil ich dort meine Freunde sehe und es mir Spaß macht.
0: Hey Sandy, du hast 15 Sekunden Zeit. Wie überzeugst du andere davon, dein Hobby einmal auszuprobieren?
1: Ich bin 10 Jahre alt und turne seit 3 Jahren. Turnen ist richtig anstrengend, aber macht richtig viel Spaß. Man kann da richtig viel lernen, zum Beispiel eine Brücke von oben. Komm doch mal vorbei.
2: Sandy, jetzt hast du mich überzeugt. Jetzt komme ich mal beim Turnen.

0: Hallo Elisa, du kommst hier aus Rumänien. Welche Hobbys lieben die Menschen in Rumänien?
1: Hallo Theo, am liebsten wandern die Leute in Rumänien.
0: Und was machen die Menschen noch gerne?
1: Die Menschen in Rumänien, die lieben noch Abenteuer und Wasseraktivitäten.

0: Hallo liebe Hörer und Hörerinnen von Radio FIPS, mein Name ist Frau Zuckviel und ich bin Lehrerin an der Wilhelm-Busch-Schule in Göppingen. Und mir gegenüber sitzen Elliot und Hymera, eine Schülerin und ein Schüler aus meiner Radio AG und zwei große Talente in Sachen Zeichnen und Malen.
1: Hallo Frau Zuckviel.
2: Schön, dass wir da sein können.
0: Ich habe ja schon angekündigt, ihr beide zeichnet gerne.
1: Ja.
2: Ja.
0: Was zeichnet ihr denn besonders gerne?
2: Ich zeichne gern Kreaturen und Tiere.
1: Ich zeichne am liebsten Landschaften, Sonnenaufgänge und Sonnenuntergänge und noch Menschen.
0: Ah, also zeichnet ihr beide ganz unterschiedliche Dinge. Was ist denn besonders schwer zu zeichnen?
1: Am schwersten ist es, zum Menschen zu malen, wenn du realistisch zeichnen möchtest. Vor allem die Hände und die Augen. Weil die Augen musst du gleich zeichnen und es ist echt schwer.
0: Okay, Elliot, was ist für dich schwierig am Zeichnen?
2: Für mich ist am schwierigsten, die Beine und die Köpfe zu malen.
0: Ich kann mir vorstellen, dass das gar nicht so einfach ist, wirklich realistisch zu zeichnen. Wo habt ihr das denn gelernt?
1: Ich gucke YouTube-Videos an und zeichne das nach und manchmal auch Fotos.
2: Ich male die Natur und die Tiere direkt ab.
0: Also habt ihr ganz unterschiedliche Inspirationsquellen. Hymera und Elliot, mit welcher Art von Stiften oder Material arbeitet ihr denn?
1: Wir brauchen Stifte,
2: Pinsel,
1: Markers
2: und Radiergummis.
0: Da seid ihr ja ganz gut ausgestattet für euer Hobby. Elliot und Hymera, warum zeichnet ihr so gerne?
2: Ich male gerne, weil es Spaß macht und cool aussieht.
1: Weil Malen beruhigt mich. Ich kann mich gut konzentrieren und am Ende bin ich ganz stolz auf mich. Dann kann ich am Ende sagen, wow, ich habe so etwas Schönes gemacht.

0: Hallo Khalil, wir kommen doch aus Syrien. Kannst du mir die Hobbys von den Syrer und Syrerinnen verraten?
1: Auf Platz 1 steht Fußballspielen.
2: Am zweitliebsten machen die Menschen in Syrien Musik.
3: Am drittliebsten arbeiten die Menschen in Syrien.

0: Hallo Evelyn, welches Hobby hast du heute für uns mitgebracht?
1: Ich erzähle heute von meinen Hobbys Tanzen und Singen.
2: Wo machst du denn dein Hobby?
1: Ich singe und tanze zu Hause und in der Schule.
0: Ah, wann hast du denn dein Talent entdeckt, Evelyn?
1: Ich habe mein Talent, als ich 5 Jahre alt war, im Kindergarten entdeckt.
2: Oh, wie früh, was tanzt du und singst denn gerne?
1: Ich singe gerne auf Albanisch und Englisch und ich tanze zu Popmusik.
0: Evelyn, wieso tanzt du und singst so gerne?
1: Wenn ich tanze, fühle ich mich super gut und ich freue mich. Und wenn ich groß bin, will ich Tanzlehrerin werden.
2: Schön, dass du Kinder ermutigen willst zu tanzen. Welcher Tanz denn dein Lieblingstanz?
1: Mein Lieblingstanz ist Hip-Hop, weil

Hallo, hier ist Nazlegül. Ihr hört das Lied Call Me Maybe von Carly Rae Jepsen. In dem Lied geht es um ein junges Mädchen, das sich nach einer kurzen Begegnung sofort in einen Jungen verliebt.

0: Sandy, was ist das Lieblingshobby?
1: Von den Menschen, die in Frankreich leben.
2: Auf Platz 1 steht Kochen, am zweitliebsten spielen die Franzosen Boule.

0: Schön, dass du da bist. Welches Hobby machst du denn gerne?
1: Hallo Himera, ich fahre ganz gerne Schlittschuh im Winter.
0: Oh cool, Lukas. Wie lange fährst du schon Schlittschuh?
1: Ich fahre seit 5 Jahren schon und meine Eltern haben mir es beigebracht.
0: Lukas, was brauchst du, wenn du Schlittschuh fährst?
1: Ich brauche eine warme Ausrüstung, einen Helm und Schlittschuhe.
0: Du brauchst auch noch Handschuhe.
1: Ja, stimmt.
0: Lukas, warum gehst du gern Schlittschuh fahren?
1: Es macht mir viel Spaß, ich habe viel Bewegung und ich kann meine Freunde treffen.
0: Gibt es auch noch Regeln in der Eishalle?
1: Ja, man muss gut mit den anderen umgehen und man darf nur in eine Richtung fahren und halt immer aufpassen.
0: Jetzt gerade ist Sommer, aber ich wünsche dir viel Spaß beim Eislaufen im Winter.
1: Vielen Dank. Tschüss, Mira.

0: Wir hören gleich das Lied Diamond von Rihanna. Dieses Lied wurde von Sia geschrieben und kam 2012 raus. Sia schrieb dieses Lied in nur 14 Minuten.
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0: Das war's mit der Sendung Huckebein mit dem Thema Hobbys. Wir hoffen, euch hat die Sendung gefallen. Bis zum nächsten Mal. Viele Grüße von der Wilhelm-Busch-Schule.
1: Hi Leute, was geht ab? Ich bin Dean, bin 10 Jahre alt und grüße meine Schwester Safia.
2: Ich bin Elisa, bin 12 Jahre alt. Ich grüße meine Mutter Julia und meine Lehrerin Frau Zupfil.
3: Ich bin Evelyn, ich bin 11 Jahre alt und ich grüße meine Mama Eva, mein Papa Juli und meine Schwester Joanna.
4: Hallo, ich heiße Himera und ich grüße meine Mama Özlem, mein Vater Ritwan und meine vier Schwestern Nazligül, Panar, Aylin und Chala und ich grüße meine Kater Leo.
5: Ich bin Vanya, bin 10 Jahre alt. Ich grüße meine Mom Lena, meine Lehrerinnen Frau Luig und Frau Schoder.
6: Hallo, ich bin Lukas. Ich grüße meine Katze Chili, die gestorben ist.
7: Ich bin Theo, bin 11 Jahre alt und grüße meine Mutter Noemi und mein Vater Bella und meine Schwester Thea.
8: Hallo Leute, ich heiße Sandy, ich bin 10 Jahre alt und ich grüße meine Schwester Helen.
9: Ihr hört das Lied Sunflower von Post Malone und Sweet Lim.

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4: Hallo und herzlich willkommen zum Studierendenradio des Masterstudiengangs Gesundheitsförderung und Prävention der Pädagogischen Hochschule Schwäbisch Gmünd. Im Rahmen des Seminars Partizipative Qualitätsentwicklung von Projekten unter der Leitung von Maike Funk von der Abteilung Gesundheitssoziologie haben wir im Rahmen der AG Gesund aufwachsen am Messelberg ein Word-Café, eine Zukunftswerkstatt und eine Foto-Voice mit den 5. Klassen der Messelberg-Schule und des Rechberg-Gymnasiums durchgeführt. Die AG Gesund aufwachsen am Messelberg der 5. Klassen der Gemeinschaftsschule in Donsdorf und des Rechberg-Gymnasiums wird von dem Landwirtschaftsamt Göppingen und der AOK Neckar-Vils begleitet und unterstützt.
5: Und wir starten mit dem Lied Pocahontas von Allenmay Kantereit in die Sendung. Viel Spaß!
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1: Wir, Clara, Marie und Janine, freuen uns, dass wir euch heute die Ergebnisse des World Cafés vorstellen dürfen. Unsere Gruppe hat sich mit folgender Frage beschäftigt. Welche Rolle spielt Nachhaltigkeit für Schülerinnen beim Essen in der Schule? Dafür haben wir mit Schülern und Schülerinnen der AG Gesund Aufwachsen am Messelberg ein World Café durchgeführt. Bei einem World Café diskutieren die Teilnehmenden in kleinen Gruppen an verschiedenen Tischen über unterschiedliche Fragestellungen. Nach jeder Gesprächsrunde wechseln die Gruppen den Tisch, sodass alle Ideen und Erfahrungen zu den verschiedenen Themen eingebracht werden können. Mit unseren Fragen wollten wir herausfinden, wie Schülerinnen nachhaltiges Essen verstehen und welchen Stellenwert Nachhaltigkeit für sie beim Essen in der Schule hat. Deshalb haben wir nicht nur gefragt, was nachhaltiges Essen für sie bedeutet, sondern auch, was sie gerne essen, worauf sie beim Essen in der Schule Wert legen und wie ihr perfektes Schulessen aussehen würde.
2: Das war die Methode des World Cafés, vorgestellt von Janine. Bevor wir zu den Ergebnissen davon kommen, was Marie uns näher bringt, kommt They Don't Care About Us von Michael Jackson.

Die Ergebnisse zeigen, viele Schülerinnen haben bereits ein gutes Verständnis von nachhaltiger Ernährung. Besonders häufig nannten sie regionale Lebensmittel und einen bewussten Umgang mit Lebensmitteln, zum Beispiel das Vermeiden von Lebensmittelverschwendung oder die Weiterverwertung von Essensresten. Gleichzeitig wurde deutlich, dass Nachhaltigkeit nur ein Aspekt von vielen ist. Beim Schulessen spielen für die Schülerinnen auch Geschmack, Gesundheit, bezahlbare Preise und eine angenehme Essensatmosphäre eine wichtige Rolle. Viele wünschen sich außerdem mehr Obst, frisch zubereitete Speisen und genügend Zeit für das gemeinsame Essen. Besonders interessant war, dass die Schülerinnen viele eigene Ideen eingebracht haben, wie das Schulessen verbessert werden könnte. Dabei entstand unter anderem die Idee eines Wunschbriefkastens, über den die Schülerinnen regelmäßig Vorschläge und Wünsche zum Essen einreichen könnten. Auch wenn dies kein Hauptthema der Befragung war, zeigt diese Idee, dass die Schülerinnen sich mehr Mitgestaltung und Beteiligung im Schulalltag wünschen. Insgesamt zeigt unser World Café, dass Nachhaltigkeit für die Schülerinnen bereits ein wichtiges Thema ist. Gleichzeitig machen die Ergebnisse deutlich, dass nachhaltige Schulverpflegung aus ihrer Sicht vor allem dann überzeugt, wenn sie auch lecker, gesund und bezahlbar ist. Die vielen Anregungen der Schülerinnen können wertvolle Impulse für die Weiterentwicklung des Schulessens und der Ernährungsbildung an der Schule geben. Vielleicht können die Ergebnisse auch ein Anstoß für alle ZuhörerInnen sein, den eigenen Umgang mit Lebensmitteln zu überdenken und im Alltag bewusster auf Nachhaltigkeit beim Essen zu achten. Das waren die Ergebnisse des World Cafés. Bevor ich nun Larissa, Ella und Lina etwas über die Zukunftswerkstatt erzählen, hört ihr das Lied Fairy Tale Gone Bad von Sunrise Avenue. Viel Spaß!

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0: Hallo auch von unserer Seite. Wir sind Ella, Lina und Larissa. Wir freuen uns, dass wir euch heute Einblicke in die Zukunftswerkstatt geben dürfen.
1: Nun möchten wir euch die Methode Zukunftswerkstatt vorstellen. Bei der Methode Zukunftswerkstatt geht es darum, einen Blick in die Zukunft zu werfen. Sie ist eine kreative Methode, bei der Kinder gemeinsam überlegen, wie ein bestimmtes Thema in der Zukunft aussehen soll und dabei eigene Wünsche, Ideen und Bedürfnisse einbringen. Dabei stand die Fragestellung im Fokus, wie die Klassenräume von der Schülerin der 5. Klasse gesundheitsförderlicher gestaltet werden können. Schwerpunktmäßig wurde angeschaut, was Kinder brauchen, um sich im Klassenraum wohlzufühlen, sich gut konzentrieren zu können und welche Übungen für eine bewegte Pause gewünscht wären. Insgesamt haben 13 SchülerInnen unser Angebot in der AG wahrgenommen.

0: Mr. Brightside von The Killers. Ella, Lina und Larissa erzählen euch jetzt die Ergebnisse der Zukunftswerkstatt.
1: Nun möchten wir euch die Ergebnisse der Zukunftswerkstatt vorstellen. Wir waren überwältigt von der Anzahl der Ideen der SchülerInnen. Es sind sehr viele neue Ideen zustande gekommen. Am ersten Tisch haben wir die Kinder gefragt, was für ihr Wohlbefinden im Klassenraum wichtig ist. Am häufigsten wurden Wünsche zur Raumgestaltung genannt, insbesondere Sofas, Pflanzen und ein heller Raum. Ebenfalls häufig äußerten die Kinder den Wunsch nach einem Klassenraumtier, vor allem nach Katzen und Hunden. Darüber hinaus wurden Obst, Snacks und Musik mehrfach genannt. Soziale Aspekte wie gute Lehrkräfte, nette Klassenkameraden und Freunde spielten ebenfalls eine Rolle, wurden jedoch seltener erwähnt.
2: Am zweiten Tisch haben wir die Kinder gefragt, welche Vorstellungen und Wünsche sie für eine bewegte Pause haben. Dabei wurden viele unterschiedliche Ideen gesammelt. Am beliebtesten waren dabei Fangspielen, Rausgehen und Yoga. Darüber hinaus wurden viele weitere Bewegungs- und Laufspiele vorgeschlagen, wie zum Beispiel Seilspringen, Verstecken, Hampelmänner oder Tischkicker. Auch Gruppenspiele wie Wikingerschach, Rennuno oder Klatschspiele wurden genannt. Neben den aktiven Angeboten äußerten die Kinder auch Wünsche nach ruhigeren und kreativen Aktivitäten, zum Beispiel Dehnübungen oder Reaktionsspiele. Die Ergebnisse zeigen, dass sich die Kinder abwechslungsreiche Pausen wünschen, in denen sie sich bewegen, spielen und gemeinsam Spaß haben können.
3: Am dritten Tisch haben wir die Kinder gefragt, was sie brauchen, um sich in ihrem Klassenraum gut konzentrieren zu können. Fast alle Kinder benötigen Ruhe. Oft wurde auch genannt, dass sie frische Luft und kurze Bewegungs- und Erholungspausen brauchen. Hierzu zählen Musik, Pflanzen, nette Lehrkräfte und ein freundlicher Umgang miteinander. Die Ergebnisse zeigen, dass Konzentration viele Einflussfaktoren hat und die SchülerInnen sich eine angenehme, ruhige und gesundheitsförderliche Atmosphäre wünschen.
2: Und so endete der erste Nachmittag mit der 5. Klasse an der Messebergschule. Wir bedanken uns bei allen Teilnehmenden und Unterstützenden und wünschen allen Kindern alles Gute für die Zukunft.

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Wir sind Natascha, Tom und Lara und freuen uns, dass wir euch heute die Ergebnisse der PhotoVoice vorstellen dürfen. Dabei nehmen wir euch mit auf eine Reise durch die Welt des Mutes, gesehen durch die Augen von Kindern. Denn Mut begegnet uns überall. Auf dem Sportplatz, in der Schule, bei Freundschaften oder wenn man etwas Neues ausprobiert. Die Kinder haben genau diese Momente fotografisch festgehalten und ihre Geschichten mit uns geteilt.

ausgemacht oder ausgewählt, die für sie Mut symbolisieren. Anschließend haben sie ihre Bilder anhand von 3 Fragen beschrieben. Was sieht man auf dem Foto? Warum geht es in dieser Situation um Mut? Und wie könnte man sich dabei fühlen? Danach wurden die einzelnen Beiträge gemeinsam betrachtet und auf Plakaten zusammengetragen. So entstand ein gemeinsames Bild davon, was Mut für die Kinder bedeutet.

Die Ergebnisse zeigen, wie unterschiedlich Mut erlebt werden kann. Viele Kinder verbanden Mut mit Situationen, in denen sie ihre Angst überwinden mussten. Besonders häufig wurden Achterbahnen und Fahrgeschäfte genannt. Ein Kind berichtete beispielsweise von seiner ersten Fahrt durch einen Looping. Vorher war es nervös und hatte Angst. Danach war es stolz und glücklich. Auch sportliche Herausforderungen spielten eine wichtige Rolle. Ein Kind zeigte ein Foto von seinem ersten Voltigierturnier. Obwohl es aufgeregt war, traute es sich anzutreten und wurde am Ende sogar mit viel Applaus belohnt. Ein weiteres Kind brachte ein Bild aus dem Handball mit. Es erzählte von einem Ballfang kurz vor dem Tor und davon, wie mutig es sich in diesem entscheidenden Moment gefühlt hat. Mut wurde aber nicht nur mit dem Sport verbunden. Einige Kinder zeigten Situationen mit Tieren. Auf einem Foto streichelt ein Kind einen Stier. Auf einem anderen sitzt ein Huhn auf dem Kopf eines Mädchens. Die Kinder beschrieben, dass sie sich dabei zunächst unsicher oder nervös

0: fühlten, aber dennoch den Schritt gewagt haben. Besonders spannend war, dass viele Kinder Mut nicht als Gegenteil von Angst beschrieben haben. Vielmehr wurde deutlich, Mut bedeutet, etwas zu tun, obwohl man Angst hat.
1: Die Photovoice-Studie hat gezeigt, dass Mut viele Gesichter hat. Manchmal bedeutet Mut, in eine Achterbahn einzusteigen. Manchmal bedeutet es, vor anderen Menschen aufzutreten, ein Tier zu streicheln oder sich einer neuen Herausforderung zu stellen. Durch die gemeinsam gestalteten Plakate konnten die Kinder ihre Erfahrungen miteinander teilen und entdecken, dass viele ähnliche Gefühle erleben. Von Nervosität und Angst bis hin zu Stolz, Freude und Glück. Wir bedanken uns herzlich bei allen Kindern der AG Gesund Aufwachsen am Messelberg, die ihre Bilder und Geschichten mit uns geteilt haben. Und da wir eine Radiosendung sind, kommt jetzt Radio Gaga von Queen.

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2: Ja, Menschen, Geschichte und Hintergründe. Und ich habe mir da was überlegt. Moment, ob das klappt. So wie ich mir das vorgestellt habe, hat es nicht geklappt. Warte mal, ich probiere es nochmal. Hat auch nicht funktioniert. Ja, meine Lieben, willkommen. Ich bin heute hier im Durchblick, die Helga mit der tiefen Stimme. Und bei mir im Studio sitzt der Alex, Alexander Hahn. Und Alex, wir haben es in der Vorankündigung schon ein bisschen gebracht. Du bist kurz davor, eine neue Ausbildung anzufangen. Da wollen wir drüber reden.
3: Genau.
2: Und du hast eine riesenlange, coole Musikliste mitgebracht. Jetzt haben wir aber schon im Vorgespräch gemerkt, was alles noch an Themen da ist, die man noch aufnehmen könnte. Ich bin mir nicht sicher, wie viel davon wir tatsächlich dann auch spielen werden, aber da lassen wir uns jetzt einfach mal überraschen. Und ich würde sagen, wir steigen gleich mit dem ersten Song ein, oder? Hast du was Bestimmtes im Blick, wo du sagst, so ein bisschen zum Beispiel hier?
3: Also ich glaube, das ist ein guter Aufhänger. Da sind wir noch ein bisschen munter.
2: Genau. Oh, okay, mach ein bisschen Swing und danach geht's weiter. Da hört man noch die Nadel, hört es?

0: coole Musik. Elektro-Boogie. Ja, Alex, ich versuche mal schnell was. Und zwar, ich weiß nicht, kennt ihr das Geräusch? Das da jetzt eigentlich kommen müsste, sich aber irgendwie nicht antut. Warum auch immer. Müssen wir so? Auch nicht. Okay, unsere Technik ist mal wieder ein bisschen am Rumtoben. Ich habe dich eingeladen zu mir in die Sendung, weil du mir so erzählt hast, also wir wohnen im selben Haus. Und du hattest mir so nebenbei erzählt, obwohl wir schon lange zusammen, also miteinander in dem Haus wohnen, dass du im Oktober mit was Neuem anfängst. Und da hat es mich fast umgehauen. Ich dachte, was? Cool. Und da dachte ich mir, komm, ich lade dich mal ein zu mir ins Studio. Und heute bist du da und ich freue mich sehr. Um was geht's denn eigentlich? Was ist denn dein neuer Job ab Oktober? Deine neue Ausbildung, die du
1: hast? Also ich beginne ab Oktober bei der Bundeswehr im Lufttransportwesen. Das heißt, ich beginne im Prinzip erstmal die Ausbildung mit der Grundausbildung, dann Offiziersausbildung, Offizierlaufbahn und dann später hoffentlich auf meinem Traumflugzeug, dem A400M zu fliegen. Aber bis dahin ist es noch ein weiter Weg. Ich bin gerade erstmal froh, dass ich dieses Jahr die ganze Auswahlverfahren geschafft habe.
0: Ja, du bist ja jetzt nicht mehr so der Allerjüngste.
1: Genau.
0: Na, willst du verraten, wie alt du bist?
1: Ich bin, also werde jetzt nächsten Monat 33.
0: Ja.
1: Das ist schon ein hohes Alter, würde ich mal sagen, um noch was ganz Neues zu beginnen. Also das hat ja so gesehen mit meinem Studium.
0: Ich habe mit 50 nochmal einen neuen Job angefangen und mit 60 Studieren angefangen. Also, aber eben nicht Bundeswehrpilotin. Das würde ich jetzt, glaube ich, nicht mehr auf die Reihe kriegen. Und die wird mich wahrscheinlich auch nicht mehr nehmen. Und wie bist du auf die Idee gekommen? Ist es spontan entstanden oder ist es so ein Plan, den du schon lange hattest?
1: Gerade Bundeswehr war eigentlich eine recht spontane Entscheidung. Ich wusste gar nicht, dass das geht, weil mein letzter Stand war, dass man nur bis 29 genommen werden kann.
0: Ja.
1: Und da bin ich ja leider schon etwas drüber. Ich habe aber von einem Kollegen mitbekommen, beziehungsweise von der Mutter von einem Kollegen mitbekommen, dass das wegfällt, dass man bis 39 mittlerweile genommen werden kann.
0: Oha, ja, für mich reicht es trotzdem nicht.
1: Ja. Und der Sohn von ihr ist auch genommen worden für einen Eurofighter. Und dann dachte ich, ich kann mich einfach mal bewerben. Die suchen was, die sprechen mich vom Jobbild mehr an, als jetzt in der Privatwirtschaft zu arbeiten. Und dann habe ich es doch noch versucht, obwohl von vornherein eigentlich immer hieß, ja, du bist zu alt, das funktioniert nicht. Ich auch lange Zeit dachte, so gerade fliegen ist schon ein Traum, aber mit meinem Englisch, man muss dazu sagen, ich habe Englisch in der 10., 11. Klasse abgewählt, weil ich so scheiße schlecht war, dass das mit dem Fliegen sowieso nichts wird. Und ich hatte auch bis vor ein paar Jahren wirklich Respekt davor und mittlerweile fliege ich als Hobby, freue mich, dass ich die Chance kriege, das als Beruf zu machen und dass meine Ansicht, wie man an Sachen rangeht, sich auch viel, viel geändert haben.
0: Inwiefern?
1: Einfach probieren. Was soll schief gehen? Was soll am schlimmsten passieren? Sich nicht verstecken. Gerade so Sachen, die Auswahlverfahren, die auch länger gehen wie bei der Bundeswehr, versuch's einfach, warum nicht?
0: Ja, im schlimmsten Fall bleibst du halt da, wo du schon bist.
1: Genau.
0: Und im anderen Fall geht's für dich in was ganz Neues rein,
1: genau.
0: So wie für dich jetzt. Und was ich jetzt gar nicht wusste, dass du quasi jetzt schon eine Zielmaschine hast, also praktisch
1: eine
0: Endverwendung, von der du schon denkst, dass du sie haben kannst.
1: Ich habe eine Wunschmaschine.
0: Ja.
1: Also meine genaue Einstellung ist, Moment, muss ich kurz zusammenkriegen, Transport, Luftfahrzeug, Führer. Das beinhaltet sowohl in Wunstorf die A400Ms als auch die Flugbereitschaft in Köln, die ja zum Beispiel auch die Regierungsflieger beinhalten und so weiter. Mein Wunsch wäre es, auf dem A400M zu landen, das ist nicht sicher. Das liegt ein bisschen daran, also so wie ich es gehört habe, wer sich weiter informieren kann, gerne auf die Bundeswehrseite gehen, die haben mehr Informationen als ich. Ich kann nur von meinem persönlichen Standpunkt berichten, da ich immer noch Zivilist bin und auch mit der Bundeswehr so gesehen noch nichts am Hut habe. Aber gerne da informieren und so wie ich gehört habe, entscheidet sich das erst in der Ausbildung. Wenn man relativ gut ist, kann man sich natürlich auch was wünschen, wenn es geht, wird es berücksichtigt. Deswegen ist mein Ziel auch immer, der Beste zu sein, wenn ich was anfange und auch meine komplette Energie reinzustecken.
0: Hört sich an, als ob das anstrengend werden könnte.
1: Ja, es soll nicht einfach sein.
0: Ja, und also ich denke dann an so Sachen wie Hubschrauber oder auch dann so Richtung Top Gun-mäßig dann unterwegs sein. Und eine A400 ist ja eine Transportmaschine.
1: Genau.
0: Und mit der werden ja zum Beispiel auch, was weiß ich, in Afghanistan wurden ja auch da die Menschen evakuiert damit.
1: Das ist ein großer Punkt, was ich nicht gesagt habe. Ich möchte in diese Richtung gehen, weil gerade auch sowas in Venezuela, Erdbebenhilfe, wo THW eingeflogen wurde und sowas, das sind Jobbilder, die viel interessanter für mich sind als das reine Üben für den Ernstfall. Mhm. Und mein Wunsch nach meinem abgeschlossenen Master, den ich letztes Jahr abgeschlossen habe, war immer, einen Job zu finden eigentlich, der eine sinnstiftende Tätigkeit beinhaltet. Und umso länger ich mich im Privatsektor umgeschaut habe, umso mehr frustriert war ich wirklich von der Konsumgesellschaft, was es da für Jobs gibt mittlerweile, die im Prinzip im Endeffekt keinen sinnvollen Output bieten.
0: Was hast du denn für einen Master gemacht?
1: Ich habe einen Master in Mobilitätsmanagement und einen Bachelor in Mechatronik.
0: Das heißt, du hast dich jetzt so langsam weiterentwickelt und jetzt wird so das Transportwesen sehr weit gedehnt vom Begriff her, wenn du bei der Bundeswehr Pilot bist, oder? Aber im Grunde ist es das, ja, natürlich.
1: Ja, im Grunde, ich habe Mobilitätsmanagement studiert und das ist auch nur eine Form vom Transportieren, Logistik, nur dass ich jetzt nicht der Manager davon bin, sondern dass der halt dann
0: in der Maschine sitzt.
1: Ja, genau.
0: Ja. Wie lange wird es dauern, bis du dann tatsächlich fliegen kannst? Also bis du dann im Einsatz bist sozusagen, weißt du das?
1: Von dem, was ich gehört habe, dauert es schon relativ lange, weil jetzt auch erstmal mit der Grundausbildung, Offiziersausbildung mindestens ein Jahr ins Land geht, bis ich wieder was mit dem Fliegen zu tun haben werde. Deswegen bin ich auch ganz froh, dass ich die Fliegerei in meinem Privaten noch habe. Voraussichtlich geht es dann in knapp über einem Jahr, aber hoffentlich los. Aber da kann ich erst berichten, wenn es dann soweit ist.
0: Na, da können wir dann nochmal drüber reden, ob wir uns dann nochmal treffen. Okay, also jetzt hast du einmal so ganz grob den Rahmen gesteckt. Und in dem Rahmen werden wir uns bewegen. Wenn ihr uns Fragen stellen wollt, naja, nicht uns, sondern in allererster Linie dir Fragen stellen wollt, dann dürft ihr euch melden bei uns 07161 914 24 24 07161 Vorwahl von Köppingen 914 24 24. Über die Nummer könnt ihr uns auch direkt hier im Studio eine WhatsApp schicken, auch mit einer Sprachnachricht. Ihr könnt auch eine E-Mail schreiben an studio@radiofips.de. Ich mache es jetzt auf, aber ich bin mir jetzt nicht sicher, ob ich da immer so drauf gucke, auf die E-Mails. Also WhatsApp wäre wahrscheinlich schon die allercoolste Variante, die ihr da wählen könnt. Sollen wir gleich mit ein bisschen Musik weitermachen? Du hast ja schon so einen kleinen Wunsch geäußert.
1: Genau.
0: Ja?
1: Damit wir noch alle wach bleiben. Die ruhigere Lieder kommen dann zum Schluss. Wird auch ein interessanter Mix heute.
0: Ich bin sehr gespannt. Also mir gefällt er. Und ich sag mal so viel, die meine Kreuzung 4-Sendung kennen, die werden den bestimmt auch gut finden. Und jetzt haben wir Lullaby, also Schlaflied.

0: ein richtig gemütlicher Einschlafsong, würde ich sagen.
1: Für den frühen Abend.
0: Ja, ihr seid im Durchblick bei der Helga mit der tiefen Stimme und dem Alexander Hahn. Und wir unterhalten uns über seine berufliche Zukunft. Wir reden jetzt aber auch so ein bisschen über das, wo du herkommst, was du schon so gemacht hast in deinem Leben. War ja schon einiges, was ich so mitbekommen habe. Und vielleicht auch unter diesem Aspekt, Mensch, wie kommt man eigentlich auf die Idee, praktisch diesen Schritt zu gehen? Da haben wir jetzt gerade schon drüber gesprochen. Lass uns doch jetzt mal so ein bisschen drauf eingehen, wie das alles sich so entwickelt hat. Also wenn man sagt, ich möchte Berufspilot werden, dann hat man ja meistens vorher schon mit Musik irgendwie was, irgendwas mit Fliegen zu tun. Ich weiß, dass du Motorflugzeug fliegst und ich glaube, wenn man Motor fliegen will, muss man vorher irgendwie Segelflug gemacht haben.
1: Nicht zwingend, man kann direkt einsteigen. Es ist nur eine Frage, wie man es angehen möchte. Mhm. Direkteinstieg ist halt meistens relativ teuer im Motorfliegen. Ja. Muss man entweder im Verein gut was blechen, sagen wir mal so mit Ultraleichtflugzeugen ab, 4.500 und wenn du in die Flugschule gehst, reden wir dann schon so eher im fünfstelligen Bereich aufwärts. Mhm. Und wenn es größere Maschinen sind, das ist so als Student, was ich ja jetzt die letzten Jahre immer war, fast unmöglich zu zahlen. Deswegen habe ich den ganz langen Weg gewählt über Segelfliegen. Mhm. Segelfliegen ist ein relativ günstiger Sport, den du auch als Jugendlicher ohne Probleme machen kannst.
0: Was zahlst du da oder mit was im Invest musst du da rechnen?
1: Also die meisten Vereine bieten für Jugendliche Pauschalen an, wo man dann sorgenfrei fliegen kann, ohne die ganze Zeit seine Flugstunden zählen zu müssen. Mhm. Da reden wir von Anfang Invest von 300 Euro im Jahr bis 700 Euro im Jahr, mhm, die man circa zahlen muss in einem Verein. Dazu kommt natürlich, dass man auch in einem Verein ist. Das heißt, das Vereinsleben ist auch ein Thema. Mhm. Was ich aber gerade, wenn man ein Hobby neu beginnt, positiv sehe, weil man ja natürlich auch ein bisschen mehr als nur das Fliegen mitkriegt. Mhm. Man hat die Connections, man kann ein bisschen über den Tellerrand rausschauen und lernt nicht nur das pure Fliegen wie in der Flugschule und wird dann hinterher alleine gelassen.
0: Mhm. Und natürlich dann auch Arbeitsstunden, verschätze ich mal.
1: Genau,
0: dass Arbeitsstunden du dich auch einbringst in den Verein.
1: Also bei den meisten Vereinen, es gibt auch Vereine, da hat man keine Arbeitsstunden, dafür sind die halt relativ teuer. Mhm. Es gibt auch Vereine, wo man relativ viele Arbeitsstunden hat und damit auch seine Flugpreise drücken kann. Mhm. Das ist dann die Frage, in was für einem Verein ist und welches Modell der Verein so benutzt.
0: Mhm. Das heißt, da lohnt es sich dann auf jeden Fall mal ein bisschen zu vergleichen.
1: Genau.
0: Und war es jetzt so, dass du mit dem Segelfliegen angefangen hast, weil du schon wusstest, du möchtest Motorfliegen und möchtest später dann mal bei der Bundeswehr Pilot werden? Oder?
1: Nee, eigentlich war mein Plan immer, erstmal das Fliegen an sich zu lernen, weil es mich fasziniert hat. Das war auch für mich so am Anfang ein bisschen eine Entschädigung, dass ich das Motorradfahren ein bisschen aufgegeben habe. Mhm. Und das Ziel, beruflich zu fliegen, kam erst mit Ende von meinem Master, mhm, wo ich dann überlegt habe, was möchte ich eigentlich nach dem Master machen.
0: Da waren wir vorher auch stehen geblieben im Gespräch tatsächlich, wo du gemeint hast, naja, also in der freien Wirtschaft, als mit im Thema Transport, so richtig sinnstiftend hast du da nicht viel gefunden.
1: Genau, deswegen war mein Plan ursprünglich eigentlich, einen Pilotenschein privat zu machen, mhm, dann beruflich zu fliegen irgendwann und mir das selber zu finanzieren mit einem Job, den ich halt nebenher mache, um, mhm, das Ganze aufzubauen. Das wäre so ein 5-Jahres-Plan gewesen.
0: Mhm. Arbeitest du mit solchen Plänen, also so Langzeitplänen, an denen du dann auch 5 Jahre dranbleibst und strategisch und taktisch dann vorgehst? Oder
1: also Pläne habe ich viele. Meine Freundin sagt auch immer, ich bin ein großer Träumer, ich mache ganz, ganz viele Pläne. Anfang war sie auch immer ein bisschen verwirrt davon, weil ich wirklich große Pläne, große Träume, mhm, zum Teil habe. Mhm. Und sie hat mich auch immer gefragt, ob ich nicht traurig bin, dass ich meine Pläne nicht umsetze oder verfolgen kann. Ja. Aber ich finde es einfach toll, groß zu träumen und dann einfach zu gucken, was davon ist realistisch, was kann ich umsetzen und dann zu gucken, welchen nächsten Schritt kann ich gehen, damit diese Träume Realität werden.
0: Mhm. Das heißt, du hast viele Träume und der Realitätscheck entscheidet dann im Grunde auch darüber, welchen der Träume du im Moment jetzt gerade auch praktisch weiterverfolgen kannst.
1: Genau. Ich habe da, wo ich mich entschieden habe, ich möchte in meinem Leben irgendwann Berufspilot werden, auch ein großes Flussdiagramm aufgezogen, wo mein jetziger Standpunkt drauf ist und wie ich zu dieser Endstation kommen kann.
0: Mhm. Also jetzt beschreibst du, Flussdiagramm ist so aus der Transportsicht, ich kenne das so aus der Softwareentwicklersicht, wo es also dann immer so diese Wenn-Dann-Verknüpfung gibt, so nach dem Motto,
1: genau so
0: wenn
1: war das
0: du an der Stelle bist, dann geht es entweder so oder so weiter und so weiter.
1: Genau, so sah das auch aus mit Finanzierungsmöglichkeiten, mit Möglichkeiten, wie schaffe ich es irgendwann, das Ziel Berufspilot zu erreichen.
0: Mhm. Und war da schon als Berufspilot Bundeswehr im Spiel?
1: Nein.
0: Wärst du jetzt quasi dann bei irgendeiner großen Fluggesellschaft gelandet, oder?
1: Wahrscheinlich wäre ich bei irgendeiner Fluggesellschaft gelandet.
0: Okay, was wahrscheinlich relativ langweilig wäre auf Dauer, oder?
1: Also im Gegensatz zu dem, was ich jetzt in Aussicht habe, definitiv.
0: Ja.
1: Mein Traum ist es ja immer gewesen, Löschpilot zu werden.
0: Mhm.
1: Das ist aber sehr unrealistisch leider.
0: Warum?
1: Du brauchst sehr, sehr viel Erfahrung im Fliegen und da hätte ich schon viel früher einsteigen müssen und auch das durchziehen müssen. Und dann ist ja das Problem, bis jetzt zumindest, dass es in Europa relativ wenig Anlaufstellen gibt, diesen Job auszuüben.
0: Ich wollte gerade sagen, das wird sich sicherlich ändern.
1: Genau, das wollte ich gerade auch sagen. Aber gerade mit dem aktuellen Klimawandel müssen wir mal sehen, ob nicht auch in Europa so diese Löschfliegerei mehr im Kommen ist.
0: Naja, also ich kenne es aus Korsika und Sardinien und aus Italien. Da gibt es diese Löschflugeinsätze ja auch schon. Das ist jetzt nicht so weit weg von uns.
1: Ja.
0: Aber hier ist es wahrscheinlich immer ein bisschen schwierig mit dem Auftanken.
1: Ja. Aber es gab ja vor ein paar Monaten die Nachricht, dass sie in Frankreich den A400M als Löschflugzeug eingesetzt haben.
0: Mhm.
1: Vielleicht schaffe ich es irgendwann doch noch den Traum, irgendwann mal ein Feuer zu löschen.
0: Ja, solange du nicht abspringst und dann anfängst Feuer löschen oder so.
1: Ja.
0: Ja, aber cool. Ja, da hast du natürlich viele Möglichkeiten. Und angefangen hat es im Grunde dann damit, dass du gesagt hast, okay, ich möchte erstmal fliegen lernen.
1: Genau. Ich habe einen Schnupperflug gemacht, Motorfliegen. Habe dann aber relativ schnell gemerkt, dass das unrealistisch als Student ist, sich zu finanzieren. Habe aber parallel zu dem Motorflugangebot, was mir vorgelegt wurde, mitbekommen, dass das Segelfliegen relativ einfach zu bewerkstelligen ist, auch kostentechnisch. Und dann habe ich gesagt, hey, ich fange an mit Segelfliegen. Man kann sich das in der Fliegerei ein bisschen wie einen Stufenführerschein fürs Motorrad vorstellen.
0: Mhm.
1: Wenn man eins kann, kann man relativ leicht aufsteigen. Und auch wenn man mit Segelfliegen beginnt, hat man erstmal das grundgelegene Fliegen drin.
0: Mhm.
1: Viele sagen, man erkennt einen Segelflieger, auch wenn er später Motor fliegt. Und jetzt, wo ich schon länger in der Fliegerei drin bin, Motorscheine habe, Segelscheine habe, auch Gleitschirmschein habe, finde ich, da ist was Wahres dran. Das ist eine andere Fliegerei, wenn du das ursprüngliche Fliegen mit den Gewalten, die ja den Motorflieger auch betreffen, wenn du das kennengelernt hast, fliegst du ganz anders Motor, als wenn du sofort auf dem Motor begonnen hast.
0: Naja, mit dem Motor hast du ja doch immer noch eine gewisse Einwirkkraft sozusagen. Und im Segelflug hast du ja im Grunde, du musst die Wolken lesen, du musst die Topografie lesen, du musst gucken, wo können Aufwinde entstehen, die dich hochziehen können.
1: Du musst dich mit Wetter beschäftigen, das Wetter ist dein Freund und dein Feind. Motorflieger guckt rein, hey, passt das Gaffer, passen die Wolkenuntergrenzen, passen meine Minis Maß, passt der Wind? Ja, passt, ich gehe jetzt in die Luft. Als Segelflieger kann es sein, das passt alles, aber du hast keine Thermik. Dann kannst du nicht auf Strecke gehen. Und beim Gleitschirmfliegen habe ich auch nochmal das viel, viel kleinteiliger gelernt in den Alpen mit den Talwindsystemen und sowas. Und wenn du generell alles im Fliegen mal durchgenommen hast, alles mal geflogen bist, du wirst feinfühliger für die ganze Thematik, als wenn du sofort auf den UL umsteigst.
0: Mhm. Ja klar, weil du natürlich dieses grundsätzliche Gefühl, das da dazugehört, auch hast, weil du guckst auf die Landschaft ganz anders. Du hast eine Vorstellung davon, was da jetzt für Winde entstehen können oder Turbulenzen entstehen können.
1: Und ich muss auch sagen, ich bin absolut kein Segelflieger. Aber ich bin sehr froh, dass ich mit Segelfliegen begonnen habe und ich würde auch jedem empfehlen, der Luftsport betreiben möchte, beginnt mit Segelfliegen, steigt damit ein, wenn euch die Zeit egal ist, mhm. und arbeitet euch hoch. Vom Segelfliegen kann man ganz einfach auf TMG umsteigen, dann kann man
0: auch auf einen
1: Motorsegler, mhm. das ist im Prinzip ein Segelflugzeug mit einem starren Propeller, sieht aus wie ein Motorflugzeug, mhm. nur dass er halt von der Spannweite der Flügel doppelt so groß ist wie ein Motorflieger. Mhm.
0: Das heißt, es ist ein Motor, ein Hilfsmotor, den du dann zuschalten kannst?
1: Nee, es ist ein dauerhafter Motor. Das ist
0: ein dauerhafter Motor?
1: Genau. Okay. Es gibt Segelflugzeuge als Eigenstarter, die haben Ausklappmotor, mhm. die können aber als Segelflieger benutzt werden. Und dann gibt es Motor, also Reisemotorsegler, ein TMG, die haben einen festen, starren Motor vorne, die sind relativ schlecht als Segelflieger, können es aber. Mhm. Und die können mit dem Dauerbetrieb mit dem Motor auch weite Strecken zurücklegen, was bei einem Klapptriebwerk, bei einem reinen Segelflieger relativ schwer ist. Mhm. Und wenn man das gemacht hat, kann man dann auf Ultraleichtflugzeuge umsteigen, kann man auch mit relativ wenig Aufwand auf die nächstgrößere Eco-Klasse, nennen wir das in Deutschland, umsteigen. Mhm. Das sind dann Flugzeuge mit bis zu 4 Sitzen, 2 Tonnen im Fall, wenn man einen Lappel weitermacht. Und man geht direkt auf einen Privatpilotenschein, einen PPL, dann kann man wirklich, wirklich große Maschinen zum Teil fliegen.
0: Mhm. Das heißt, es ist dann so auch so ein bisschen der Weg, den der Friedrich Merz gegangen ist. Okay, wissen wir nicht.
1: Ahnung.
0: Aber der fliegt ja auch. Ne?
1: Ja.
0: Lass uns mal ein bisschen Musik machen und dann würde ich gerne nochmal dir weiterreden. Und zwar würde mich nochmal interessieren, das Thema, was passiert denn, wenn was passiert? Weil wir es gerade auch über Gleitschirm gesprochen haben und da wollte ich in das Thema auch nochmal einsteigen. Mit was sollen wir denn weitermachen? Was würdet ihr denn, was würdest du jetzt gut finden?
1: Also entweder wechseln wir das Genre,
0: ja,
1: oder machen was Ruhigeres. Also ich wäre für Lemon Tree oder für Linkin Park oder so.
0: Ja komm, dann lass uns doch das machen. Kennt ihr bestimmt, oder? Mhm. Übrigens, ursprünglich aus Pforzheim, Lemon Tree.

0: sind hier gerade im Flugzeug. Hört ihr es? Ja, weil wir seit dem Durchblick gelandet. Erste halbe Stunde haben wir schon hinter uns übrigens. Und wir fliegen hier gerade mit dem Alexander Hahn aus Bad Boll so ein bisschen durch seine fliegerische Karriere und Planung und haben gerade schon drüber gesprochen, Lex, was du alles schon gemacht hast, um den Fliegen anzufangen, mit dem Segelflug einzusteigen und so. Und hast auch erwähnt, dass du Gleitschirm fliegst. Ist so das Ding, was ich noch hinkriegen will, Gleitschirmfliegen. Das ist so mein
1: Gleitschirmfliegen ist der Einstieg relativ einfach.
0: Ja, ich glaube, das werde ich. Also das ist eher so mein Ding, wo ich dann irgendwie was überlege, ob ich das machen möchte. Bist du mit dem Gleitschirm eingestiegen oder hast du erst mit Segelfliegen angefangen?
1: Ich habe mit Segelfliegen angefangen und dann erst den Gleitschirmschein gemacht.
0: Okay.
1: Ich muss auch sagen, ich bin relativ froh, dass ich erst den Segelflugschein gemacht habe, weil im Segelfliegen lernt man dann doch ein bisschen mehr als beim Gleitschirmfliegen. Mhm. Gleitschirm ist halt...
0: Also Thermik und solche Sachen dann wahrscheinlich.
1: Genau, es ist auch, finde ich, einfacher in Segelfliegen einzusteigen, dadurch, dass du im Segelflieger zu zweit drin hockst, den Lehrer hinter dir hast. Und beim Gleitschirmfliegen ist dein erster Flug dein erster Soloflug auch. Mhm. Weil es gibt nicht die Möglichkeit, dass der Lehrer im Gleitschirm mit dir mitfliegt. Mhm. Natürlich beginnt man beim Gleitschirmfliegen erstmal bei einem kleinen Hügel, wo man dann den ersten kleinen Meter fliegt. Und dann wird es immer und immer mehr. Aber ich finde auch so von der Theorie, die man lernt, ist halt Segelfliegen doch
0: viel mehr
1: am richtigen Fliegen dran als das Gleitschirmfliegen.
0: Ja.
1: Ich muss aber auch sagen, mittlerweile, wo ich das alles durch habe, ich bin auch mehr der Gleitschirmflieger als der Segelflieger und trotzdessen froh, erst mit dem Segelfliegen begonnen zu haben.
0: Ja, damit hast du wahrscheinlich einfach eine noch bessere Grundlage geschaffen. Ja,
1: einfach die Grundlage, die Basis, die du damit schaffst.
0: Mhm. Und vom Gleitschirmfliegen komme ich jetzt auf einen anderen Punkt. Wenn du Motor fliegst und so weiter, dann bist du in Höhen unterwegs, in denen ja auch, wenn was passiert, es ein bisschen ungeschickt ist und man vielleicht auch mal aussteigen muss. Ist das also beim Segelflug gibt es da auch Fallschirme?
1: Im Segelflug gibt es Fallschirme. Im Motorflug gibt es normalerweise keine Fallschirme.
0: Why?
1: Es gibt ein bisschen die Ausnahmen.
0: Ja.
1: Ultraleichtflugzeuge haben ein Gesamtrettungssystem.
0: Mhm. Das heißt, da hängt das ganze Ultraleichtflugzeug
1: dran. Genau, da hängt das ganze Flugzeug dran. Diese Gesamtrettungssysteme finden auch immer und immer mehr Einzug in größere Maschinen. Aber wenn man so eine alte Cessna 172 oder sowas sich holt, da fliegt man, bis man am Boden ist. Oder ja.
0: Oh, und egal, wie man dann am Boden ist.
1: Egal, wie man am Boden ist.
0: Also ich kenne ja diese Situation ja Gott sei Dank nur aus irgendwelchen Filmen, wo dann immer natürlich dann noch irgendwelche Killer an Bord sind, die dann irgendwie das Ganze noch zusätzlich würzen und so weiter. Aber wie fühlt sich das dann an, wenn du dann weißt, im Grunde, du musst mit der Kiste jetzt irgendwie auch wieder runterkommen und sollte sich da irgendwas tun oder nicht tun, dann hast du halt einfach Pech gehabt.
1: Das ist schon stressig. Fliegen hat die Eigenart, du musst dich fortbewegen. Mhm. Sobald du dich nicht mehr fortbewegst, stürzt du ab.
0: Ja, ist wie ein Stein, der dann zu Boden fällt.
1: Ja, nicht ganz so schlimm, aber ja, ähnlich. Das ist einzigartig. Kein anderes Fortbewegungsmittel hat die Eigenart, dass es sich fortbewegen muss oder aus dem Himmel fällt. Mhm. Du kannst nicht kurz rechts ranfahren, dich das abstellen und dementsprechend ist auch die Hürde, dieses Hobby auszuführen, mental relativ hoch. Mhm. Piloten brauchen eine relativ hohe Resilienz, um auch in Stresssituationen zu funktionieren, um das Flugzeug bis zum Boden zu fliegen.
0: Mhm. Also so eine Stressresistenz, so ein, es gibt ja Menschen, die in Notfallsituationen einfach panisch werden und durchdrehen und es gibt die Menschen, die dann erst so richtig zum runterkommen und extrem konzentriert sein können und am Schluss dann, wenn die Situation dann rum ist, dann eher noch anfangen mit Knieschlagern und so, aber die es erstmal total in ihrem Ding drin sind.
1: Genau, und du musst in deinem Ding drin bleiben, da führt kein Weg vorbei. Das Schöne ist, wenn man dann am Boden ist und alles überstanden ist, das ist ein gutes Gefühl. Man übt dafür aber auch sehr, sehr, sehr viel. Also gerade die Flugausbildung beinhaltet so viele Ziellandübungen, nennen wir das, wenn man den Motor abstellt und versucht, auf einem Punkt zu landen. Und das ist einfach einer der Hauptaufgaben im Fliegerischen, also im praktischen Fliegerischen, die man übt.
0: Ja. Du guckst schon, ich habe hier nämlich gerade, mir ist eingefallen, dass wir in unserer Datenbank wahrscheinlich auch den Emil Steinhager haben, den Schweizer Comedian, also heute würde man ihn Comedian nennen. Da gibt es eine Geschichte von wie er fliegt.
1: Ah, okay, kenne ich gar nicht.
0: Echt? Ja, die hören wir uns an. Also okay. Wenn das die ist, von der ich denke, dass sie es ist, dann ist sie ja richtig cool und passt dann auch sehr gut in dieses Thema rein. Tatsächlich. Also du, man spricht ja auch manchmal von der Macht des Faktischen. Also wenn du da in der Kiste drin sitzt, dann sitzt du halt einfach drin. Mhm. Das heißt, deine Panik etc., die kannst du haben, aber die musst du bekämpfen können, weil du sitzt halt jetzt einfach drin und du kannst ja nicht einfach nichts mehr tun, wie du sagst. Wenn du nichts tust, dann passt nicht. Das.
1: Deswegen muss ich bewusst sein, ob man das möchte oder nicht möchte. Mhm. Da komme ich wieder zum Segelfliegen zurück. Das ist dauerhaftes Fliegen mit Motorausfall.
0: Ja.
1: Dementsprechend ist jede Landung eine Ziellandeübung. Mhm. Und ich glaube, das hat mir auch viel geholfen, auf Motorfliegen umzusteigen. Mit über 100 Landungen ohne Motor bist du viel, viel ruhiger im Motorfliegen. Und das Motorfliegen fand ich sehr, sehr entspannt da. Aber ich erinnere mich noch am ersten Alleinflug im Segelflugzeug. Das ist immer noch mittlerweile nicht mehr, aber war lange Zeit mein höchster Puls, den meine Uhr jemals gemessen hat.
0: Und was war das für ein Puls?
1: 197, was schon sehr hoch ist.
0: Aber ist cool. Also nicht viele haben so einen Maximalpuls.
1: Also mein Maximalpuls liegt bei 208, habe ich festgestellt. Da ich mich gerade für die Grundausbildung vorbereite und sehr, sehr viel Sport treibe, habe ich den endlich mal geknackt, aber erst nach sehr, sehr vielen Jahren.
0: Ja, ich habe im Marathontraining auch dann irgendwann mal meinen Maximalpuls mit 198 festgestellt. Und dann dachte ich dann, wow, das ist schon mal gut, das reicht mir. Also ich habe einfach dann, du hast dann einfach unten raus ein bisschen mehr Luft.
1: Ja, aber bei 208, da war ich so kurz vorm Kotzen. Das war das erste Mal, dass ich die 5 Kilometer in unter einer halben Stunde gelaufen bin. Mhm. Das war schon ein gutes Achievement von mir, da ich eigentlich normalerweise laufen echt verabscheue. Ich komme aus dem Klettern. Ich finde es viel cooler, an der Wand vertikal nach oben zu gehen, als horizontal zu laufen.
0: Da hast du ja, glaube ich, auch einen gewissen Vorteil, so rein körperlich. Ne? Du hast einen relativ großen Oberkörper und deine Beine sind da im Verhältnis dazu, glaube ich, nicht, also fürs Klettern ideal proportioniert, aber ich glaube, beim Laufen macht es dann eher zu schaffen, wenn du dann einen kräftigen Oberkörper hast. Du bist also sehr muskulös auch, ja? Was man auch, glaube ich, am Klettern erkennen kann.
1: Ja.
0: Du bist jetzt, glaube ich, auch gerade vom Klettern gekommen hier ins Studio, oder?
1: Genau, ich arbeite aktuell noch als Routenbauer in Kletterhallen.
0: Als was?
1: Kletterroutenbauer.
0: Was stelle ich mir darunter vor? Also ich habe eine grobe Peilung.
1: Das sind die Leute, die man in der Kletterhalle nie sieht und dafür verantwortlich sind, dass die Plastikgriffe abgeschraubt und angeschraubt werden. Mhm. Und damit habe ich jetzt meinen Master finanziert und die Zeit überbrückt, während ich im Assessmentverfahren bei der Bundeswehr war. Mhm. Klettern ist so meine längste Leidenschaft, würde ich behaupten. Ich kletter seit 2008.
0: Mhm. Und Klettern ist jetzt nicht gleich Klettern. Aber lass uns über das Klettern nach der nächsten Musik reden, okay? Oder nee, eigentlich, jetzt machen wir den Emil. Also wenn das der Plot ist, den ich meine, dann ist es so, dass der Emil quasi fliegt und dann passiert läuft irgendwas schief und er muss landen. Und dann wird es so beschrieben. Das Ding geht jetzt so 3,5 Minuten oder sowas. Ich wünsche euch da allen viel Spaß damit.
2: 49, 42, yes, yes, 43, yes, yes, yes, yes, yes, yes, kommen. Sie haben gesagt, wir können kommen, ne? Würdest du einmal auf der Karte nachsehen, wo wir sind? Hier unten ist etwas Feuchtes. Das wird wahrscheinlich ein Fluss sein, ne? Schau mal auf der Karte nach, was das für ein Fluss sein könnte. Hä? Findest du nichts Ähnliches? Das wird wohl nicht eine Überschwemmung sein, ne? Schau mal, du musst natürlich nicht die Karte verkehrt halten. Du musst nicht in der Lüneburger Heide nachsehen, wenn wir in Stuttgart landen müssen. He? Unglaublich, so etwas, unglaublich. Schau mal da vorne. Schau mal da vorne, was haben wir da vorne? He? Die Piste? He? Haben wir wieder einmal Glück gehabt? He? So, würdest du einmal die Landung vorbereiten? Was ist? Was, du hast noch nie eine Landung gemacht? Jetzt hör aber auf, du. Was, du hast überhaupt noch nie eine Landung gemacht und dich setzt man neben mich? Aber das kommt noch gut heraus, das, hä? Ich habe auch noch nie eine Lampe. Jetzt müssen wir schauen, wie wir da überhaupt herunterkommen, hä? Na, du hast ja viele Knöpfe auf deiner Seite. Ich würde sagen, zum Landen nehmen wir etwas von den unteren, hä? Oder der rote Knopf dort, das wäre noch ein schöner. Der rote, ja, der immer so aufblinkt, ja. Er drückt doch einmal auf diesen Knopf. Und natürlich, wagen es doch, drückt er. Ah, komm! Die Passagiere sind nach vorne geflogen. Müssen halt die Türen schließen, hä? Ja, das kannst du denen doch zehnmal sagen. So, komm. Wir müssen uns jetzt aufs Landen konzentrieren. Wunderbar, wie er runtergeht. Schön, wie er absackt. Hä? Sehr schön. Wie viele Meter haben wir noch? 120 Meter, noch 80 Meter. Wunderbar, die Piste. Siehst du, die Piste ist auch gut markiert in der Mitte. Hä? Sehr schön, noch 70 Meter, noch 60 Meter. Das ist ja die Autobahn. Hättest du wieder nichts bemerkt. Hä? Ja, wenn ich nicht wäre, hä? Wenn ich nicht wäre. Schau mal hier. Hier ist ja die Piste. So, drück noch einmal auf diesen roten. Ah, kommt er schon. Nur schön ruhig bleiben, damit wir das Gleichgewicht behalten können. Schön ruhig bleiben. Schön, wie er runtergeht. Wie viel haben wir noch? Nach 60 Meter, nach 40 Meter, nach 30 Meter. Jetzt setzen wir dann auf. Achtung, jetzt setzen wir dann auf. Jetzt sind wir dann gleich unten. Achtung, noch 10 Meter. Jetzt sind wir unten. Ist noch einmal gut gegangen. Da vorne ist dann die Piste fertig. Hä? Oh, wir sollten anhalten, hä? Oh, da vorne ist schon die Piste fertig, wir sollten anhalten. Achtung, noch 20 Meter, jetzt sind wir schon auf dem Gras. Oh, schau mal die Leute von den Schrebergärten, wie sie da vorne stehen. So, was fliegt in dieser Luft herum? Hä? Was fliegt in dieser Luft herum? Was sind das? Was? Ah, Kartoffeln. Achtung, die ersten Häuser kommen. Achtung, die ersten Häuser kommen, wir sollten anhalten. Achtung, die ersten Häuser kommen. Jetzt steht er. Was, wieso, dass er steht? Hast du auch schon einmal etwas gelesen?

0: dann wäre das eine Option. Wenn ihr dazu Fragen habt, dürft ihr gerne hier im Studio euch melden. Wir haben jetzt geredet über so Sachen wie das, was auch Emil Steinhage hier gerade passiert ist mit der Landung, wo beide noch keine Ahnung hatten und sie dann nachher in den Kartoffeln gelandet sind. Das ist das, was du vorhin beschrieben hast. Wenn du im Flugzeug mal drin bist und oben bist, dann...
1: Dann geht's, bis du den Boden wieder in den Füßen hast, egal welcher Form. Ja. Aber man sagt ja, jeder zweite Mann behauptet, er könnte ein Flugzeug in der Notsituation landen. Aus Erfahrung muss ich sagen, nein. Ich habe das mal am Flugsimulator getestet. Ich habe einen relativ gut ausgebauten Flugsimulator daheim und habe meine Freunde reingesetzt. Selbst im Flugsimulator keine Chance.
0: Ich habe so einen Vierkanal-Hubschrauber ausgegraben. Den habe ich irgendwie vor vielen, vielen Jahren mir besorgt. Und beim ersten Mal fliegen hat es gleich irgendwie nicht geklappt und seitdem habe ich nicht mehr im Einsatz gehabt. Jetzt will ich mich wieder mal dran wagen und habe so gemerkt, oh mein Gott, so ein bisschen rumprobiert, das ist echt heftig.
1: Ja. Also mit Hubschraubern bin ich immer noch auf dem Kriegsfuß. Ich habe auch in meinem Simulator ein Collective und kann relativ viel einstellen für Hubschrauber.
0: Ja.
1: Aber ein Hubschrauber ist so ein komisches Gerät. Also
0: was ist da anders?
1: Also ich weiß ja mittlerweile, dass ein Hubschrauber auch fliegen kann, selbst wenn der Motor ausfliegt. Das war mir am Anfang immer suspekt. Ein normales Flugzeug, wenn der Motor ausfällt, schützt nicht Abinstein, wie viele denken.
0: Ja, es gleitet dann ja noch.
1: Gleitet, wird halt zu einem Segelflugzeug. Ja. Einem relativ schlechten Segelflugzeug, aber einem Segelflugzeug. Ein Hubschrauber, dachte ich immer, wenn der Motor ausfällt, stürzt es ab. Ist nicht der Fall. Wenn beim Hubschrauber der Motor ausfällt, kann der immer noch landen. Mhm. Der hat dann eine Autorotation, wenn die Luft von unten den Propeller anströmt. Mhm. Seitdem finde ich die Dinger nicht mehr ganz so gruselig und ich würde auch mal gerne mitfliegen. Aber dadurch, dass du ja im Prinzip dauerhaft versuchst, irgendwie auf einer Kugel was zu balancieren, was die ganze Zeit sich wegrollen möchte und immer dagegen steuern möchtest, sind die Dinger mir doch etwas suspekter als Flächenfliegerei.
0: Aber da hättest du auch eine Chance für eine gute, sinnvolle Verwendung, wenn dann zum Beispiel ein Rettungsflieger wirst.
1: Ich habe es mir auch lange überlegt, gerade Flugrettung und sowas und auch die Berufsbilder, die man nach der Bundeswehr mit dem Helikopterschein machen könnte, finde ich relativ spannend, gerade ADAC und sowas. Aber mein Herz ist in der Flächenfliegerei und nicht in den Drehflügler.
0: Ist nicht so dein Ding.
1: Nicht so meins.
0: Naja, vielleicht ändert sich das ja mal irgendwann wieder.
1: Ja, vielleicht.
0: Also ich werde es nie vergessen, ich bin ja im Blaulicht-Milieu unterwegs, ich bin ja im Erste-Hilfe-Bereich und so unterwegs und ich habe es einmal miterlebt, einen Einsatz, wo ein Rettungsflieger quasi an einem super engen Ort landen musste, Bäume, Lichtmasten, alles in der Gegend war. Und der dann am Schluss dann irgendwie so seine Tür aufgemacht hat und so aus der Tür raushing, während er den Hubschrauber gelandet hat. Und der hatte also wirklich an keiner Stelle mehr wie 10 Zentimeter Luft zu irgendeinem Hindernis, wo er sich seinen Rotor hätte kaputt schlagen können. Und ist dann da so cool runtergekommen und nachher auch wieder hoch. Und die Person, die er gerettet hat, hat es auch überstanden. Aber das hat mich schon sehr beeindruckt. Also es war schon krass.
1: Ja. Dieses Low and Slow Fliegen hat schon seinen Reiz, aber ist nicht so ganz meine Welt.
0: Ja, du bist dann eher so Richtung Katastrophengebiet unterwegs und.
1: Genau. Ich muss auch sagen, gerade diese ganzen Katastrophenhilfen, das ist einfach ein Thema, dafür schlägt mein Herz. Leute, die nichts dafür können, dass sie notgeraten zu helfen.
0: Ja, ja. Und da hast du natürlich mit so einer A400 einiges an Material, was du da anliefern kannst.
1: Das definitiv. Das Ding ist ja nicht klein. Durfte ich jetzt erstmal in Friedrichshafen auch bei den letzten Fly-Ins bestaunen.
0: Lass uns nochmal zurückgehen auf das Thema Klettern. Das ist zwar nur so ein Seitenast, finde ich, jetzt so in unserem Gespräch, aber irgendwie auch spannend, dass du da auch schon sehr lange dran bist an dem Thema. Weil da steckt ja auch wieder so dieses Thema drin, du fängst klein an und dann kannst du das weiterentwickeln? Du jetzt bis zum Routenbauen sozusagen, also für andere, die dann dir nachfolgen, dass die dann eine sichere Route klettern können, jetzt in einer Kletterhalle oder so irgendwas, wo ja auch wieder ganz viel Verantwortung dazugehört.
1: Ja, du musst auch wissen, was du tust.

0: damit die Kundschaft, die diese Routen klettern, sicher klettern kann. Mhm. Es gibt Regeln, Vorschriften, die man einhalten sollte, damit die Routen sicher gestaltet werden. Du musst die Griffe sichern, du musst wissen, wie auch die ganze Seilaufbauten funktionieren, um das überhaupt zu bewerkstelligen, damit auch du sicher unterwegs bist, weil das ist auch ein Job, der in 15 Meter Höhe stattfindet. Mhm. Generell, ich glaube, mit Höhe habe ich es ein bisschen.
1: Ja, offensichtlich.
0: Dafür hasse ich Höhlen.
1: Ja, echt. Also guck mal, also Höhlen ist für mich jetzt was sehr Cooles. Also ich bin eine Erlebnispädagogin und ich gehe sehr gerne in Höhle.
0: Unter Erde, unter Wasser, nein.
1: Ja, da wird es dann richtig spannend, wenn du dann so durch die Siphons durchtauchen musst, um dann weiter nach hinten in die Höhle zu kommen.
0: Da würde man mich, glaube ich, nicht freiwillig reinkriegen. Ich bin relativ stressresistent, was sowas angeht. Ich kann auch Ängste sehr gut unterdrücken, aber das ist dann alles, was auf einer sehr, sehr unfreiwilligen Basis stattfindet.
1: Ja, also Höhle ist schon was Besonderes. Und mache ich auch jetzt beruflich selten. Also ich mache ja auch so Teambuildings und so. Höhle ist sehr selten, weil viele Menschen da Schwierigkeiten damit haben. Es gibt natürlich auch Sachen, die da schief gehen können, klar. Ja. Aber ich würde jetzt mal sagen, es gibt bestimmt auch viele Leute, die würden sagen, ach, lieber in der Höhle so vor mich hinkrabbeln und eventuell wieder rückwärts krabbeln, als da irgendein Flugzeug drin zu hängen oder an dem Gleitschirm zu hängen oder sowas. Viele.
0: Also ich glaube, ich habe meinen kompletten Freundes- und Bekanntenkreis schon angeboten, ey, wenn sie Bock haben, mal zu fliegen, meldet euch, ich nehme liebend gern Leute mit. Ja. Man braucht ja auch fortlaufend Flugerfahrung, dein Flugschein erlischt, wenn du nicht genug fliegst. Mhm. Dementsprechend bin ich gezwungen zum Fliegen und wenn ich Platz habe, nehme ich auch gerne Leute mit.
1: Ja, und fliegst du dann quasi eine Runde auf der Alp und kommst zurück oder machst du auch so Streckenflüge, dass du sagst, was weiß ich, fliege jetzt übers Wochenende nach... Wo können wir denn jetzt übers Wochenende mal hinfliegen?
0: Ich bin zum Beispiel nach Texel geflogen, in die Niederlande für 2 Tage.
1: Okay.
0: Es war ein lustiger Trip. Ein Tag hoch nach Texel, dauert circa 3 Stunden. Mhm. Das ist eine kleine Insel vor der niederländischen Küste.
1: Und die haben einen Flughafen?
0: Die haben einen Flughafen auf der Insel.
1: Logisch, sonst hättest du da nicht fliegen können.
0: Da ist auch ein relativ großes Fallschirmsprungzentrum.
1: Ah, okay.
0: Sind wir da mit typisch niederländischem Fahrrad auf der Insel unterwegs gewesen, waren an den Dünen Gleitschirmfliegen, zum nächsten Tag zurückgeflogen.
1: Ja, sehr cool. Also ich kann mich erinnern, ich habe früher so Zeitungen ausgefahren für einen Stadtanzeiger und einer von meinen Kollegen, der mit mir zusammen da gefahren ist, der hat zu der Zeit damals sich dadurch sein Geld verdient für einen Pilotenschein und der hat mich dann mal mitgenommen. Und dann da war in Heidelberg ein Hochwasser und hat er gemeint, hast du Lust, fliegen wir? Sind wir nach Heidelberg geflogen, haben uns das Hochwasser angeguckt von oben. Das war schon so ein bisschen creepy. Und dann hat er mich tatsächlich, hat er gemeint, willst du auch mal fliegen? Ich so, wie meinst du denn das jetzt? Und hat einfach den Steuerknüppel losgelassen. Und ich ein paar Meter wahrscheinlich nur habe ich dann ein Flugzeug gesteuert. Und das hat mir schon gereicht. Da war ich schon echt ein bisschen sehr aufgeregt.
0: Und das sind viele auch relativ ängstlich. Also gerade meine Freundin, die traut sich immer noch nicht, das Flugzeug zu steuern. Ich hatte auch schon andere Gäste dabei.
1: Aber mitfliegen tut sie schon, oder?
0: Ja, das tut sie mittlerweile schon. Also meine Lieblingsbeschäftigung fliegen ist auch andere Flugplätze aufzusuchen. Dann meistens haben die auch ein Restaurant, dann isst man da was, besucht die Stadt. Wir waren zum Beispiel letztens in Rottenburg, da kann man dann am Flugplatz kostenlos Fahrräder ausleihen, vom Flugplatz in die Stadt fahren, sich die Stadt anschauen. Das ist eine tolle Wochenendsbeschäftigung, die man dann machen kann.
1: Das wollte ich gerade sagen, Rottenburg ist jetzt nicht so weit weg. Ich komme aus der Ecke Rottenburg. Das ist mir auch eingefallen, ja klar, stopp, aber wir sind ja in Bad Boll, also das ist schon noch ein Stückchen weg.
0: Ja, mit dem Flieger ist es eine halbe Stunde.
1: Ich wollte gerade sagen, halbe Stunde wahrscheinlich, oder?
0: Ja, größere Trips gehen dann auch mal so in die Alpen, Zell am See, bis zu einer Stunde da. Das ist dann schon relativ schön dort.
1: Und dann musst du dir praktisch eine Maschine mieten für den Fall oder ist es eine Vereinsmaschine?
0: Also ich bin in einem Flugverein, da kann ich dann vom Verein die Maschinen benutzen, kostet dann immer einen gewissen Betrag und solange ich möchte, kann ich dann durch die Gegend fliegen, solange es weiter passt.
1: Sehr cool, also ach ja, vielleicht. Vielleicht tausche ich die Höhle doch noch aus, wer weiß.
0: Ich kann es jedem nur empfehlen. Es ist eine der tollsten Sachen der Welt.
1: Und er sitzt da und strahlt wirklich aus allem, was man strahlen kann, richtig, richtig zu spüren. Wollen wir noch mal ein bisschen Musik machen? Die erste Stunde haben wir übrigens, ist fast schon rum, ist dir das eigentlich bewusst? Wie wär's denn mit, sollen wir das machen? Von LG? Grease-Blocks? Ein Remix, den du selber noch nicht kennst?
0: Ja, ich höre normalerweise immer das Originallied, deswegen können wir mal reinhören, wie sich der anhört.
1: Wenn das sich für dich nicht anhört, dann machen wir ihn aus. Und das Original habe ich jetzt zwar nicht da, aber dann wird uns was anderes anfangen. Okay. Ja, also no blame. Merkst schon, das fängt anders an, das ist ein bisschen mehr...
0: Deutlich anders.
1: Ja.

0: Aber das hat ja besser gemundet als das, was wir gerade gespielt ja. hatten. Ja, jetzt habe ich einmal gedacht, ich mache mal nicht direkt das, sondern ich suche mal was anderes raus. Ich hatte es auch schon, dass Teilnehmer dann also hier im Studio sagen, boah, kenne ich gar nicht, ist noch geiler. Und dann, aber das war in dem Fall nicht so.
1: Ja. Ah, ich weiß nicht, ich glaube, so Remix bin ich allgemein nicht so der Freund.
0: Ja, okay, gut. Also ich habe, glaube ich, keinen weiteren Remix aus deiner Liste dabei. Bin ich mir nicht sicher, aber wahrscheinlich nicht. Ja, meine Lieben, ihr seid im Durchblick gelandet. Und damit ihr nicht vergesst, wo ihr gelandet seid, machen wir jetzt auch gleich unseren Jingle, damit ihr wisst, dass wir eine Stunde Durchblick hinter uns haben. Ihr hört heute am Montag live im Radio. Ihr könnt es im Radio nochmal hören.
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0: Ja, die erste Stunde Durchblick ist schon rum. Bei mir im Studio ist der Alexander Hahn. Wir reden über Fliegen, wir haben auch schon über Höhlen geredet. Und je länger die Sendung geht, umso mehr bin ich infiziert und überlege schon rum, soll ich jetzt mit Gleitschirmfliegen anfangen oder lieber Segelfliegen anfangen? Und ist das dann eher eine Kostenfrage oder eine Zeitfrage? Und darüber haben wir heute die erste Stunde schon gesprochen. Und jetzt haben wir gerade festgestellt, dass wir so einen wunderschönen Sonnenuntergang haben. Und das hat dich dazu verleitet, mir zu sagen, dass für dich Sonnenuntergänge reinfliegen jetzt nicht so prickelnd ist, Sonnenaufgänge anfliegen findest du irgendwie cooler.
1: Genau.
0: Und übrigens, ganz kurz noch, falls ihr euch wundert, ich habe normalerweise immer so die Musik im Hintergrund laufen bei meinen Sachen, so wie jetzt hier zum Beispiel. Und ich habe jetzt so aus meiner neurodiversen Community schon so das ein oder andere Mal gehört, Mensch, Helga, deine Sendung ist schon cool, aber immer diese Hintergrundmusik, die macht mich ganz, ganz kirre. Und ich sagte, hey, wisst ihr was, ist euch zuliebe, mache ich mal eine, wo die Hintergrundmusik einfach ganz weg ist und wir nur reden. Bin ich mal gespannt, wie das Feedback ist. Entweder hört es dann jetzt niemand und sagt nichts, aber ich erwarte dann schon auch ein Feedback. So, du fliegst lieber in die Sonne hinein, also in den Sonnenaufgang hinein. Nachtflüge sind ja auch irgendwie speziell, oder? Weil nachts hast du ja nicht so viele Navigationsmöglichkeiten. Also Sichtflug.
1: Sichtflug ist ein schwieriges Thema, wo sich auch viele Leute nicht rantrauen, da du natürlich auch mit der Maschine eine gewisse Sicherheitsreserve brauchst, um von A nach B fliegen zu können. Mhm. Deswegen, es ist schön, mal die Lichter von oben gesehen zu haben. Mhm. Wenn man aber mal die Lichter von oben gesehen haben, dann ist das meiner Meinung nach so ein einmaliges Erlebnis und dann nehme ich doch lieber die Sicherheit, am Tag zu fliegen.
0: Ja, es ist ja wahrscheinlich nachts auch eher so ein von A nach B kommen, oder?
1: Genau, man sieht weniger. Es gibt wenig Gründe, auch in der Privatfliegerei nachts zu fliegen. Deswegen besitzen sehr wenige eine Nachtfluglizenz. Mhm. Ich kenne Nachtfliegen auch nur von größeren Flugzeugen, weil mit einem Segelflieger oder mit meinen Privatmaschinen oder sowas fliegt man einfach nicht nachts, weil das Sicherheitsrisiko zu hoch ist. Und in der Fliegerei ohne die Nachtflugerlaubnis darf man auch nur circa eine halbe Stunde nach Sonnenuntergang fliegen, beziehungsweise eine halbe Stunde vor Sonnenaufgang starten. Dementsprechend macht es für uns viel mehr Sinn, eigentlich morgens zu fliegen, wobei die meisten nicht so die Frühaufsteher sind, sondern doch eher abends in den Sonnenuntergang fliegen. Ich finde aber, für mich persönlich hat der Sonnenaufgang mehr Reiz. Das ist so der Beginn von etwas. Du fliegst schon irgendwie was Schönes rein. Ich habe auch von einem Vereinskollegen einen Tipp bekommen, wenn man mehrere Sonnenaufgänge sehen will, startet man einfach relativ weit oben, dann sinkt man ein bisschen runter, dann geht die Sonne nochmal auf, dann sinkt man nochmal ein bisschen runter, dann geht die Sonne nochmal auf.
0: Ja, weil du immer unter die Horizontlinie fliegst dann. Ja, ja. Schlau. Okay. Aber wie lange brauchst du denn, also wie viel Vorbereitungszeit brauchst du eigentlich, bis du dann in der Luft bist?
1: Wenn ich Ultraleichtflugzeug fliege, circa 10 Minuten, Viertelstunde. Ich glaube, das geht relativ schnell. Der längste Teil nimmt wahrscheinlich wirklich kurzen Außencheck, gucken, ob alles funktioniert ein und dann Motor warm laufen lassen. Wir starten nämlich immer mit warmem Öl. Mhm. Und das braucht 10 Minuten, Viertelstunde. Es gibt Flugzeuge, die dauern ein bisschen länger, das ist ein bisschen aufwendiger. Gerade Segelflugzeuge, da muss noch eine Batterie einbauen, musst du noch checken, da musst du einen Fallschirm holen, einen Fallschirm anziehen. Ja, so in dem Dreh.
0: Und Motorflieger, wie sieht es da aus?
1: Das meinte ich, das Ultraleichtflugzeug ist ein
0: Motorflugzeug. Okay. Und du musst dann ja wahrscheinlich auch deinen Flug anmelden irgendwie?
1: Ich brauche in der zivilen Privatfliegerei in Deutschland keine Anmeldung. Aha. Das brauchst du nur unter gewissen Umständen, zum Beispiel Nachtflug, da musst du wieder was anmelden, deswegen fliegt niemand Nacht, weil der Aufwand viel zu hoch ist. Mhm. Beziehungsweise bei manchen Landesgrenzen, wenn man die überfliegt, muss man dann den Flug anmelden. Mhm. Und da gibt man dann einen sogenannten Flugplan auf. Aber wenn du nur privat im Luftraum Echo unterwegs bist, der offen ist, kannst du jederzeit starten, solange es die Wetterbedingungen zulassen.
0: Und Luftraum Echo hast du gesagt?
1: Also das ist von Boden bis 10.000 Fuß. In der Regel kann auch höher, niedriger sein, abgesenkt sein. Je nachdem, wir sind zum Beispiel in der Nähe vom Flughafen Stuttgart. Mhm. Da geht es nicht ganz so hoch. Und unterhalb von Echo ist auch nochmal ein Luftraum, der auch frei befliegbar ist. Das zähle ich jetzt einfach auch mal zu Echo zu, sonst wird es kompliziert.
0: Mhm. Aber das sind so dann die Bereiche, wo die Gleitschirmflieger sind. Und dann gibt es ja auch noch Modellflugzeuge und so.
1: Bis 10.000 Fuß zum Wenn die Thermik so hoch geht, dann fliegen die genauso hoch.
0: Hast du das eigentlich schon mal erlebt, dass sich die Thermik da so hochzieht und du denkst, oh mein Gott?
1: Ich war dieses Jahr in den Alpen fliegen und da bin ich zum ersten Mal über wirklich, wirklich hohe Berge mit Gletscher geflogen, mit dem Gleitschirm. Und
0: also noch Gletscher.
1: Ja, noch Gletscher. Und das ist auch spannend. Du fliegst da oben bei 4-5 Grad, bist eingepackt bis zum geht nicht mehr und dann landest du unten im Tal bei 35 Grad und denkst dir so, was zur Hölle. Das Erste, was ich aber beim Gleitschirmfliegen mache, nachdem ich gelandet bin, ist mich auch ausziehen und dann erst weiter zusammenpacken und sonst was.
0: Jetzt stelle ich mir das mal, aber ich bleibe jetzt mal bei dieser Geschichte, dass du da so über die Berge drüber fliegst mit Gletscher und so weiter. Was ist denn, wenn du da abstürzt?
1: Schwierig.
0: Ich meine, da hilft dir dann das Klettern wahrscheinlich so ein bisschen, oder?
1: Nein. kommt ein bisschen drauf an, mit was man da abstürzt. Also ein Motorflugzeug bzw. ein Flächenflieger, der braucht natürlich auch Platz zum Landen. Das ist sehr, sehr heikel. Du musst eigentlich gucken, ob du irgendwo eine freie Stelle irgendwo findest, um irgendwie landen zu können. Gleitschirm sieht es besser aus. Du kannst schon im Gleitschirm rein theoretisch auf
0: Punktlandung
1: machen. Da kannst du rein theoretisch, wenn man verrückt genug ist, auch in der Felswand reinlanden, habe ich auch schon gesehen, dass die in den Klettersteig reingelandet sind. Würde ich nicht empfehlen.
0: Aber ist absichtlich oder dann eher
1: absichtlich.
0: Absichtlich, okay.
1: Also gibt es Videos, wo sie in Klettersteige reinlanden, würde ich nicht machen. Das sind wirklich verrückte Leute. Ja. Aber wenn du dann da landest, musst du froh sein, wenn irgendwo Infrastruktur gibt. Oder du halt fit zu Fuß bist, wandern kannst. Gibt ja auch.
0: Weil da müsst du dann ja wieder runter.
1: Ja, gibt ja auch das Hobby Hike and Fly oder Fly and Hike dementsprechend. Mhm. Oder halt ein entsprechendes Notbacon mitnehmen. Es gibt in Österreich auch eine Pflicht für Motorflugzeuge, dass man so einen Beacon dabei hat, um einfach, wenn man abstürzt, gefunden werden kann.
0: Mhm. Was hältst du denn vom Wingsuit-Fliegen?
1: Geht nur abwärts, geht nicht aufwärts, ist mir.
0: Also für die, die es nicht wissen, Wingsuit bedeutet, du hast im Grunde einen Anzug an, der hat so eine Art Flügel, wenn du die Arme ausbreitest,
1: ein Flughörnchen.
0: Und dann bist du wie so ein Flughörnchen, bist du dann unterwegs und da geht es halt tatsächlich wirklich nur runter. Aber die haben ja dann auch
1: einen Fallschirm.
0: Die haben einen Fallschirm dabei.
1: Du kannst mit einem Wingsuit nicht landen.
0: Ja, kannst du schon, aber wahrscheinlich nur einmal.
1: Ja, das haben schon viele Wingsuit-Flieger probiert.
0: Ja.
1: Also Wingsuit-Fliegen ist ein relativ gefährlicher Sport, wenn man es so macht, wie die meisten es kennen. Mhm. Im sogenannten Proximity-Fliegen, wenn man irgendwo eine Felskante runterspringt und dann der Kontur folgt. Wingsuit-Fliegen kann man aber auch relativ sicher, indem man es wie Fallschirmspringen betreibt. Man springt aus dem Flugzeug, fliegt in freien Luft rum, sieht seinen Fallschirm, landet. Das würde ich vielleicht noch machen, aber Proximity-Fliegen, hell no.
0: Ja.
1: Weil ich mir ernsthaft überlege, wenn ich beim Gleitschirmfliegen genug habe, und meine Freundin mal nicht zuhört, mir eine Mini-Wing zu kaufen. Das sind auch kleinere
0: Gleitschirme. Das hättest du früher sagen müssen, hätte ich jetzt Musik hochgezogen, dass es nicht so gut raushört.
1: Das sind kleinere Gleitschirme, mit denen man auch nicht hochkommt, sondern so einen Berg runterkommt. Mhm. Und die haben noch ein bisschen mehr Reserve als so ein Wingsuit.
0: Ja, weil Wingsuit, da hast du ja wirklich reservemäßig nicht mehr viel. Ja. Aber ist natürlich am allerkrassesten das Fluggefühl wahrscheinlich.
1: Ja. Kann ich leider nichts dazu sagen, habe ich noch nie gemacht. Aber ich bin auch niemand, der hier extreme Adrenalin sucht, sondern der was erleben möchte. Und man kann auch Sachen sicher erleben.
0: Und das ist eigentlich auch die Idee hinter all dem, dass es sicher sein sollte.
1: Ja.
0: Ich habe mal einen Erste-Hilfe-Kurs für Flugpersonal gemacht. Das war ganz witzig. Weil da natürlich eine Situation eintritt, die du normalerweise so nur aus dem Outdoor-Bereich kennst, nämlich du bist in einem abgeschotteten Bereich, du kannst jetzt auch die Rettung nicht einfach rufen und im Zweifel bist du mit dem Flugzeug genau auf der Hälfte der Strecke und fliegst entweder eine Stunde zurück oder eine Stunde weiter, bis irgendwie Rettung kommt und musst also dann den Leuten ganz anders Erste Hilfe beibringen, als wenn das anders wäre. Wie ist denn das, müsst ihr, wenn ihr fliegt, das auch können? Müsst ihr da auch eine spezielle Ausbildung noch machen?
1: Also in der Privatfliegerei hat man nicht den Zwang, ein Erste-Hilfe-Training zu machen. Mhm. Muss man dementsprechend auch nicht können.
0: Mhm. Ja, und wenn man mit dem Wingsuit abstürzt, dann brauchst du es auch meistens nicht mehr.
1: Ja, das ist relativ binäres Fliegen dann, würde ich sagen.
0: 0 und 1. Gibt es eine Art von Fliegen, von der du sagst, die würdest du auf jeden Fall gerne noch machen wollen? Also bis auf die A340 jetzt mal.
1: Ah, da kommt es, glaube ich, gar nicht auf die Flugmaschinen an, sondern auf die Sachen, die ich noch gerne erleben wollen würde.
0: Was würdest du denn gerne noch erleben?
1: Man kann zum Beispiel mit Segelflugzeugen in Wellen fliegen. Mhm. Das sind, wenn du Bodenstrukturen hast wie Berge und da der Wind gut drauf geht, dann Wellen, die nach oben weggehen, schwer zu erklären. Und damit kannst du Höhen erreichen, die du mit Wolkenthermik oder sowas gar nicht erreichen kannst. Mhm. Da kannst du auch auf Airliner-Höhe dann mit einem Segelflugzeug durch die Gegend fliegen.
0: Das würden wahrscheinlich die im Airliner ein bisschen gucken.
1: Ja, es gibt spezielle Bereiche.
0: Und dann brauchst du wahrscheinlich eine Genehmigung.
1: Nicht zwingend. Es gibt Segelflugsektoren, wo das wirklich erlaubt ist, wo du dann so fliegen kannst. Und das ist zum Beispiel was, das würde ich unbedingt noch machen. Ja. So mit der reinen Kraft der Luft in so einer kleinen Segelflugkiste, die nicht wirklich was hat und nicht mal irgendwie Motor hat, auf 30.000 Fuß durch die Gegend zu eiern. Also das sind 9.000 Meter, beziehungsweise 9 Kilometer.
0: Mhm. Das ist schon ordentlich. Und es gibt da noch eine Art von Fliegen, die man Fahren nennt.
1: Ballon.
0: Das ist aber dann nicht so gar nicht dein Ding.
1: Oder? Das ist glaube ich, gar nicht mein Ding. Meine Verwandten sagen immer wieder, hey, wenn ich fliege, dann soll ich doch eher einen Ballonschein machen, weil da könnten sie auch mit. Die haben immer noch ein bisschen Angst vor Fliegen. Aber Ballon ist so, ich glaube, für mich persönlich die langweiligste Art vom Fliegen.
0: Ja. Naja, weil du im Grunde, du nutzt auch die Thermik, du nutzt natürlich, du hast die Möglichkeit auf- und abzusteigen, entsprechend durch Ballast und durch Heizenergie und so. Aber ich denke mir immer, also wenn aber in dem, was dann passiert im Ballon, da hast du jetzt nicht so viele Sicherheitssysteme, oder?
1: Nee, gar nicht. Aber mit Ballonfliegen kenne ich, also ich habe gelernt, dass die Dinge auch einklappen können, einfach abstürzen können. Ja. Aber mit Ballonfahren kenne ich mich gar nicht aus. Aber ich habe letztens, wenn wir noch bei dem Thema sind, ein interessantes Video von einem Kollegen gezeigt bekommen, dass man mit einem Segelflugzeug an der Düne hin und her gleiten kann.
0: Aha.
1: Man muss bedenken, ein Segelflugzeug geht normalerweise, wenn du so unter 200 Meter über Grund bist, zur Landung.
0: Ja.
1: Du brauchst noch eine Sicherheitshöhe. Die meisten Platzrunden für ein Segelflugzeug sind auch ungefähr 200 Meter.
0: Mhm.
1: Und dann fliegst du halt in 15 Meter über dem Boden an eine Düne, die halt gleichmäßig angeströmt wird mit einem Segelflugzeug durch die Gegend. Das ist so eine Vorstellung, die in meinem Kopf, die funktioniert also nicht. Das hätte ich auch mal richtig Lust.
0: Also fliegt es dann, also ist es quasi vom Boden aus betrachtet immer an derselben Stelle, weil es quasi in dem Luftstrom ist?
1: Du hast meistens Dünen, die dann, weiß nicht, 1 Kilometer bis 10 Kilometer sonst was lang sind. Und du machst eigentlich nichts anderes, als diese Düne hoch und runter zu fliegen.
0: Ah, okay.
1: Und das geht halt, weil vom Meer her der Wind gleichmäßig auf die Düne geht
0: und dann praktisch die Luft nach oben ablenkt.
1: Gelenkt wird. Mhm. Genau. Und das sind Sachen, die macht man normalerweise, also mit dem Gleitschirm kann man das regelmäßig machen, das ist keine Besonderheit.
0: Ja.
1: Aber mit einem Segelflugzeug, das habe ich auch noch nie gesehen, aber jetzt halt ich weiß, dass das funktioniert, hätte ich da richtig Bock drauf.
0: Also ab nach Texel wieder.
1: Ja, das ist zu klein.
0: Da in der Gegend gibt es bestimmt auch irgendwelche ordentlichen Dünen.
1: Ich habe das in Neuseeland gesehen.
0: Ja.
1: Und ich weiß auch nicht, ob es weltweit so viele Spots gibt, wo sowas möglich ist.
0: Mhm.
1: Ja, das wäre noch so ein Ding, was ich gerne erleben würde. Ansonsten gibt es eigentlich nicht so viele Sachen, die ich nicht schon gemacht hätte oder gerne machen würde. Mein nächstes Ziel ist es, irgendwann noch eine Kunstfluglizenz zu erwerben.
0: Mhm.
1: Mein Traum wäre es immer noch, irgendwie so eine kleine Piz zu kaufen. Das ist ein Flugzeug, wo der Motor mehr wiegt als die restliche Flugzeug. Das ist winzig, das Flugzeug.
0: Ja. Ist das ein Ein- oder ein Doppeldecker?
1: Es gibt als ein, also das ist ein Doppeldecker, gibt ein und zwei Sitzen. Und das ist so damals, bevor die modernen Extras aufgekommen sind, so das Kunstflugding gewesen.
0: Mhm.
1: Und gerade dieses alten Doppeldecker ist eine Faszination. Vor allem, ich stehe auf diese ganz kleinen Flieger.
0: Und da hast du ja dann noch was, wo der Kunstflug ist, natürlich auch sehr spannend.
1: Ja, ja.
0: Da gehst du ja wirklich ans Limit.
1: Ja, aber auch
0: aber Angst vor Höhlen, das finde ich jetzt echt interessant.
1: Ja. Solange ich noch frei in Luft bin, habe ich keinen Stress.
0: Ja, und solange immer noch ein Schirm in der Nähe ist oder sowas, mit dem du notfalls dann noch raus kannst.
1: Im Kunstflug hat man dann auch einen Schirm wieder an.
0: Ja, klar, aber da machst du natürlich dann wirklich krasse Sachen.
1: Aber das ist noch eine Zukunftsgeschichte, weil Kunstflugfliegen ist dann doch preislich etwas über dem Rest.
0: Mhm. Wobei, dann könntest du da ins Stuntfliegen einsteigen und könntest dann ins Filmgeschäft einsteigen. Und da bist du ja im Grunde auch schon drin gewesen im Filmgeschäft.
1: Ja, das stimmt.
0: Sollen wir da auch nochmal drüber reden?
1: Über meine Vergangenheit als Fotograf und Videograf, mit dem ich im Prinzip mein Berufsleben begonnen habe.
0: Ja, zum Beispiel. Aber jetzt erstmal hier. Sogar mit dem schönen Stereo-Sound. Machen wir weiter mit The Emptiness Machine von Linkin Park.

0: Ja, das war als The Emptiness Machine von Linkin Park. Und wir sind im Studio, ihr hört die Durchblicksendung. Heute ist sie live, das heißt, ihr könnt uns noch anrufen, noch genau 40 Minuten lang könnt ihr es noch eine halbe Stunde lang anrufen, weil wir wollen eure Antworten dann ja auch noch irgendwie unterbringen. 0716194424 ist unsere Nummer hier im Studio. Und ihr könnt über dieselbe Nummer und euch auch per WhatsApp an uns wenden, tatsächlich. Wie das technisch funktioniert, fragt mich nicht. Es funktioniert auf jeden Fall. Und ihr könnt uns damit auch Sprachnachrichten schicken, wenn ihr eine Frage habt. Heute, wie gesagt, in der Live-Sendung am Montag. Die Sendung wird zweimal diese Woche noch im normalen Programm ausgestrahlt. Und ich mache es eigentlich in meinen Sendungen immer so, dass ich das als Podcast dann auch auf die Homepage stelle. Das heißt, ihr werdet wahrscheinlich ab morgen die Möglichkeit haben, diese Sendung hier die ganze Woche lang mit der Musik dazu euch einfach zu jeder Tages- und Nachtzeit anhören zu können und auch mit Pausen dazwischen, wenn ihr das möchtet und was auch immer. Ja, also da habt ihr jetzt ganz viele Möglichkeiten. Denn wir sind in der zweiten Stunde Durchblick mit dem Alexander Hahn aus Bad Boll, der demnächst nicht mehr in Bad Boll leben wird, weil deine Ausbildung findet ja in Fürstenfeldbruck jetzt los.
1: Ich beginne jetzt in Fürstenfeldbruck, aber dann sehen wir mal weiter.
0: Ja, wo es dann
1: hingeht. Das ist ja die erste Station von vielen.
0: Also wir reden übers Fliegen und deswegen hatten wir ja auch gerade noch so ein Original vom Fliegen. Wo ist denn der jetzt hin? Ach, habe ich ihn wieder verschlampert. Ach, ich bin doch echt unmöglich. Aber ich glaube, da hatte ich den dabei, oder? Ja, genau. Dieses Signal kennt ihr wahrscheinlich schon, vermute ich mal. So, bitte allen anschnallen. Der Start der Sendung beginnt. Also in der zweiten Stunde sind wir schon mittendrin. Und ja, jetzt hast du gerade noch so gedroppt, dass du ganz viel Zeit auch als Kameramann verbracht hast und auch da schon dir dein Geld so quasi verdient hast, genau. Nebenbei. Wie muss ich mir das vorstellen? Was hast du da gemacht?
1: Im Prinzip, Fotografie habe ich mir während einem Abitur beziehungsweise vor meinem Bachelor selber beigebracht. Mhm. Hatte auch mit ein paar Kollegen einzelne Projekte. Wir haben zum Beispiel Konzerte begleitet und so weiter. Mhm. Mhm. Und während meinem Bachelor habe ich damit mein Geld verdient. Und während...
0: Also quasi fotografieren... Also so Hochzeitsfotos und sowas machen oder eher so Eventfotografie? Oder
1: ganz
0: so.
1: Viel Event, Fotostudio und Stockfotografie. Mhm. Also Stockfotografie war so das Erste, wo ich Geld nebenher verdient habe.
0: Also dass du Fotos machst von besonderen Situationen, die du dann in einem Stock zur Verfügung stellst.
1: Genau, so das, was man heute mit KI erstellt, Leute brauchen für irgendeinen scheißen Bild, habe ich damals Fotos gemacht, hier auf eine Plattform gestellt und dann kriegst du halt für jeden Download ein paar Cent. Ich glaube, eine Fotografie, die mit KI relativ überflüssig geworden ist. Das war so mein Einstieg in die Fotografie. Mhm. Hochzeiten und sowas habe ich nie gemacht, das war mir so riskant. Da musst du ein Event, was nur einmal stattfindet, felsenfest wirklich festhalten, weil es zahlt ja jemand dafür. Mhm. Aber ich habe dann für die Hochschule Events fotografiert, also alles, was die Hochschule intern gemacht hat. Mhm. Ich habe das Fotostudio betreut, ich habe die Bachelor- und Masterarbeiten betreut von vielen Leuten, was das Bildmaterial anging. Ich habe, wie gesagt, einen Mechatronik-Bachelor. Dementsprechend hatte ich auch viele Leute, die technische Apparaturen gebaut haben, die wir dann professionell im Fotostudio ablichten mussten. Ich habe auch irgendwann dann die Vorlesung Fotografie als wissenschaftlicher Hilfsarbeiter, Mitarbeiter, wie man das immer nennt, begleitet.
0: Hiwi.
1: Begleitet, damit mir auch die Studenten vernünftig anleiten konnten. Mhm. Das war so Einstieg in meine Fotografie. Nebenher habe ich dann auch ein paar Filmaufträge gehabt. Wir haben zum Beispiel Theaterproduktionen begleitet, haben dann geschaut, dass wir für einen Theaterverein bei mir im Ort einen Theatermitschnitt gemacht haben, zusammenschneiden und solche Sachen.
0: Also dann auch mit Schnitt und allem drum und
1: dran. Genau, mit Schnitt, allem drum und dran. Und später dann, während Corona, habe ich dann auch in der Hochschule dafür gesorgt, dass die Lehre weitergeht mit Online-Vorlesungen. Da habe ich auch ein Praxissemester, einen Teil davon zumindest verbracht. Und ich habe einen Studioraum mit Greenscreen, wie man es aus einem Fernsehstudio kennt, aufgebaut. War Teil meines Praxissemesters. Dann auch so UX-mäßig überprüft, funktioniert das für die Firma, kann das auch jemand bedienen, der das Equipment nicht kann, weil damit wurden zum Beispiel auch Online-Schulungen gemacht, um zum Beispiel jemand, der in China hockt und das Produkt nicht kennt und eine Einführung für das Produkt braucht, dass sowas geschult werden kann und sowas.
0: Du hast ja schon echt super krass unterschiedliche Sachen gemacht.
1: Ja, was heißt krass unterschiedlich. Ich habe einen Bachelor Master gemacht. Mein Bachelor habe ich mit der Fotografie verknüpft und finanziert. Und mein Master habe ich mit der Kletterei verknüpft und finanziert. Das sind so meine vier großen Punkte, glaube ich, im Leben bis jetzt gewesen.
0: Und bist du schon gespannt darauf, welche weiteren Punkte noch kommen?
1: Definitiv. Also ich hoffe, dass jetzt die Fliegerei im Prinzip mein Leben wird, weil das ist wirklich was, da brennt mein Herz dafür. Ich habe ewig lang einfach nicht gedacht, dass das Möglichkeit Realität wird und habe jetzt einfach gelernt, dass man aufs Leben ein bisschen anders schauen muss und ich empfehle auch jedem Jungen, informiert euch, träumt groß, informiert euch, wie ihr eure Träume erreichen könnt und guckt einfach, dass ihr darauf hinarbeitet.
0: Und macht euch dann einen schönen Strukturplan.
1: Genau.
0: Einen Ablaufplan, Strukturablaufplan.
1: Man darf nur nicht traurig sein, wenn die Träume nicht funktionieren.
0: Ja, weil auch ganz viel Kraft drinsteckt in solchen Träumen. Und ja, ich kann das verstehen. Also ich werde auch immer wieder mal gefragt, ja, deine ganzen Träume, die jetzt geplatzt sind, so schrecklich. Und das sage ich auch immer, das zu träumen war schon so cool. Und es hat was bewirkt und es hat vielleicht nicht zu dem Ergebnis geführt, aber es hat zu einem Ergebnis geführt. Und
1: ich sage auch oft, Träumen bildet auch weiter. Ich habe durch Träume, die ich verfolgt habe, Sachen gelernt, wie zum Beispiel, wie repariere ich ein Auto? Wie fahre ich vernünftig Motorrad? Und das sind aus Träumen entstanden, die ich nie weiterverfolgt habe.
0: Ja, aber es bleibt was übrig. Ja. Also das sind nicht einfach weg.
1: Ja. So. Ja. Und bevor ich abends ewig lang auf TikTok scroll oder sowas, überlege ich doch lieber, wie kann ich Träume umsetzen? Was wäre ein nächster Traum? Was kann ich noch lernen? Gerade Lernen ist bei mir ein großer Punkt. Ich habe eine Karteikarten-App auf meinem Handy, die täglicher Begleiter ist, die ich einfach lieb. Da lerne ich jetzt zum Beispiel gerade schon für meine Einstellung Ränge, damit ich ein bisschen weiß, welche Leute ich im Bundeswehr vor mir habe.
0: Ja, das kann mich aus meiner Bundeswehrzeit noch erinnern. Das war echt so ein heftiges Thema. Weil die natürlich oft dann relativ angepisst sind, wenn du den Hauptfeldwebel dann nicht als Hauptfeldwebel bezeichnest und so.
1: Genau. Und das sind Sachen, die sind ja im Vorhinein schon bekannt.
0: Ja, und du machst dadurch dann auch eine Grundausbildung erstmal. Ne?
1: Genau. Und ich sage auch immer, wenn du träumst, informierst du dich. Und informieren kann nie schlecht sein, weil umso mehr Informationen du hast, das ist ja alles Bildung. Das ist alles, was dich später weiterbringt. Wenn du dich informierst, wie du Geld anlegen kannst, obwohl du gar kein Geld zum Anlegen hast, dann hast du dich weitergebildet. Das ist ein Traum, du willst Broker werden oder sonst was, der dich bildet, ohne dass du es jemals weiterverfolgst. Aber du hast dich was weitergebildet. So sehe ich das. Meine Freundin war aber auch voll erstaunt, so hey, du träumst so groß und so viel und bist du nicht traurig, wenn die Träume dann platzen oder willst du nicht gucken, dass das auch Realität wird? Und dann sag ich, nö, es gibt Träume, von denen weiß ich von Anfang an, die werden niemals realisiert.
0: Aber das ist die Kunst, dass du da dann trotzdem dran bleibst. Und bis zu einem bestimmten Punkt natürlich.
1: Genau. Ich wollte auch mal eine Zeit lang mir ein Enduro-Motorrad kaufen und einfach eine Weltreise machen. Ich weiß, wie man eine Weltreise mittlerweile plant und was es alles an dem Motorrad gibt, was man reparieren kann und so. Aber das war ein Traum, der ist so unrealistisch für mich gewesen. Alleine schon Motorrad ist mir zu teuer. Und Weltreise mit Freundin, die nicht Motorrad fährt, beziehungsweise mit Karriere, die man auch irgendwie aufbauen muss, ist sowieso sehr unrealistisch.
0: Ja. Jetzt hätte ich gesagt, eine A400 zu fliegen, ist vielleicht auch ein unrealistischer Gedanke.
1: Hätte ich vor einem Jahr auch gesagt.
0: Aber die Dinge entwickeln sich einfach.
1: Ja.
0: Und für die erste Stunde versäumt haben, wir reden mit dem Alexander Hahn darüber, dass er jetzt seine Bundeswehrkarriere startet. Im Oktober, glaube ich, geht es los in Fürstenfeldbruck erstmal in der Grundausbildung. um Pilot zu werden mit 33. Und wie er da hingekommen ist und was sein Traum ist. Und das ihn sehr bewegt, dieses Thema nicht einfach nur rumfliegen, sondern dass es auch einen Sinn hat. Zum Beispiel Katastrophenschutz, zum Beispiel Rettung. Vielleicht auch in Zukunft bei uns in unseren Breitengraden auch Löschflugzeuge fliegen, was im Moment ja noch nicht so das Thema ist. Aber genau. Wobei, aber Bodensee habe ich schon gesehen, da haben sie schon getankt.
1: Oh, das habe ich noch nicht miterlebt.
0: Oh, doch.
1: Erstmal eins nach dem anderen. Erstmal bin ich in erster Linie Soldat und Offizier, in zweiter Linie Pilot, und ich hoffe, dass ich erstmal diesen Lebenstraum verfolgen kann, danach mal weiterschauen. Und ich kann auch jedem ermutigen, informiert euch. Ich kann euch leider keine Informationen dazu geben, da ich nicht bei der Bundeswehr, noch nicht bei der Bundeswehr bin und auch nur als Zivilist euch was empfehlen kann. Aber die Bundeswehr bietet mehr als Krieg und das, was die Jugend heutzutage sieht mit Zivilwehrdienst, wo sie reingezogen werden. Die Bundeswehr kann wirklich auch was bieten. Das ist meine persönliche Meinung. Ich spreche hier nicht für die Bundeswehr. Ich bin immer noch Zivilist, aber informiert euch darüber. Weil das ist ein Thema, was wichtig ist, finde ich, für die jetzige Gesellschaft und die jetzige Zeit auch.
0: Ja, und es stecken auch da ja Möglichkeiten drin, Träume zu verwirklichen, die man vielleicht sonst einfach nie zu Ende träumen hätte können.
1: Für mich war das jetzt eine Möglichkeit, meinen Traum zu verwirklichen, den ich nicht auf dem Schirm hatte. Und der mir auch deutlich besser gefällt, als zivil zu fliegen. Weil Urlaub, das ist immer wieder mein Thema, ich will was Sinnstiftendes machen, Urlaubsfliegerei, finde ich jetzt nicht ganz so sinnstiftend wie zu helfen, dass die Leute, die was bewirken können, Soldaten, THW, an ihr Zielort kommen. Deswegen ist mein Herz wirklich Feuer und Flamme für die Transportpflegerei.
0: Ja, und das spürt man dir auch an. Ja. Und wie wird denn so die Ausbildung ablaufen? Kannst du dazu was sagen? Also wie so dieser Prozess ist, Grundausbildung, dann würde die fliegerische Ausbildung beginnen, dann hast du ja wahrscheinlich wird man gar nicht erst in den Bereich rein können bei der Bundeswehr, wenn man da nicht schon Flugerfahrung hat, schätze ich mal.
1: Doch, also so wie ich gehört habe, sind sogar die Leute, die keine Flugerfahrung haben, zum Teil besser in den Auswahlverfahren.
0: Ah, okay.
1: Für den weiteren Verlauf meiner Ausbildung kann ich auch nur sagen, was ich bis jetzt gehört habe. Im Prinzip, jeder Flieger hat eine Offiziersausbildung. Das heißt, ich beginne Grundausbildung, Offiziersausbildung. In meinem Fall, da ich da schon ein verwertbares Studium habe, kann ich das Studium skippen, das man normalerweise als Offizier macht. Und dann fange ich an mit der fliegerischen Ausbildung. Wie das im Genauen abläuft, kann ich leider nichts dazu sagen. Bin noch nicht drin. Da verweise ich dann auch wieder auf die Bundeswehr als offizielle Stelle, weil ich
0: und nicht vielleicht auf einen Durchblick, von dem wir im Moment nur träumen, der vielleicht in ein, zwei Jahren ist, wo du dann erzählst, was du gelaufen ist, was du dann erzählen darfst.
1: Wenn ich was erzählen darf, dann kann ich vielleicht in zwei Jahren was erzählen.
0: Ja, sind wir mal gespannt. Wir haben noch ganz viel Musik, und die wir noch gar nicht gespielt haben. Hast du Lust, sollen wir noch ein bisschen Musik hören?
1: Also auf jeden Fall, wie viele kriegen die denn noch unter?
0: Also jetzt pass auf, so wie wir reden.
1: Ich würde KIZ, glaube ich, gerne reinmachen.
0: Ja? Okay. Hurra, die Welt geht unter, wäre das.
1: Ja.
0: Also KIZ. Und da wünsche ich auch viel Spaß damit. Und es gibt 4,5 Minuten, Mensch, Meier. Und dann reden wir nochmal weiter. Ihr seid in der zweiten Stunde Durchblick mit der Helga, Hedi Dino, der Helga mit der tiefen Stimme und dem Alexander ebenfalls mit einer sehr tiefen Stimme. Und jetzt machen wir KIZ. Hurra, hurra. Die Welt geht unter in der Live-Version übrigens.
1: Ja, deswegen geht sie wahrscheinlich so lange.
0: Wir können ja dann ausblenden, wenn es dann nicht zu lange geht.

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0: Es werden hier Geschenke auf die Bühne geworfen, hm?
1: Ja, das Ding ist, ich habe schon BH an. Ich brauche nicht noch mehr davon. Das ist zu gefährlich wegen der Laser. Tut mir leid, ich wollte nicht disrespectvoll sein. Ich werde die alle später.
0: Eine hohe C-Getränktüte, das.
2: Immer schön, wenn die BHs kriegen.
3: Ja, oder Slips oder so. Da gibt es ja alle möglichen Sachen, die auf die Bühne fliegen. Das kann uns hier im Radio nicht passieren, Gott sei Dank. Das war in solche Situationen.
2: Ich habe auch schon live mitbekommen. Ich war mal auf einem Rockfestival zu fotografieren und da habe ich das wirklich live gesehen, wie die Dinger geflogen sind.
3: Na, hast du aber keinen abgekriegt.
2: Ja, das kriegst du sowas nicht ab.
3: du hast was gesagt, Alexander, was wir, also wir haben über das Träumen gesprochen nochmal und solche Dinge. Jetzt würde mich mal noch interessieren, was sind so deine Kraftquellen? Was sind so die Punkte, an denen du deine Kraft holst? Weil alles, worüber wir jetzt geredet haben, sind ja sehr aktive Dinge, sind ja Dinge, in denen du was tust, wo du träumst und versuchst umzusetzen, wo du lernst, wo du machst und wo du am Arbeiten bist. Wo holst du die Kraft her? Kommt die einfach so durch das Träumen? Das bringt ja auch Kraft mit.
2: Träumen bringt viel Energie und viel Kraft, sich auch einfach für Sachen zu begeistern und zu informieren. Mhm. Ich nehme auch viel Kraft daraus, dass ich gut sein möchte in den Dingen und auch Sachen investieren möchte dafür. Mhm. Gerade zum Beispiel bin ich in so einer Phase, wo ich relativ viel lerne, viel lese, was mir vielleicht in Zukunft helfen könnte und auch sehr, sehr viel Sport mache. Ich habe jetzt mit dem Joggen angefangen, obwohl ich jahrelang Verfechter war von Joggen. Das ist jetzt das Schlimmste, was du an Sport machen kannst. Das macht ja nur die Knie kaputt. Mhm. Aber mittlerweile jetzt, wo ich die 10 Kilometer ohne Probleme machen kann, macht mir das auch Spaß. Und gerade das Joggen war am Anfang meine Motivation. Ich brauch's. Ich will gut sein. Mhm. Ich will meine Grundausbildung auch schaffen, ohne dass ich jeden Tag fix und fertig bin. Mhm. Und das war so der Aufhänger, wo ich meine Kraft rausgezogen habe. Mittlerweile ist es eher so ein, ich laufe gerne mit meiner Freundin, die hat das auch angefangen. Die ist eine sehr große Unterstützung für mich, um Kraft rauszuziehen. Mhm. Und ich freue mich jedes Mal, wenn die laufen möchte und es mir anbietet und ich mit ihr laufen gehen kann. Und dann ist mir auch der Trainingseffekt nicht mehr so wichtig. Hauptsache, ich kann was unternehmen mit ihr.
3: Wie sich das verändert hat, also die erste Stunde nicht gehört haben, wir wohnen im selben Haus. Und ich glaube, das war letztes Jahr, da habe ich dir mal irgendwann erzählt, dass ich oben am Segelflugplatz, da wo du normalerweise am Fliegen bist, dass ich da hingejoggt bin. Und da hast du mich völlig entsetzt.
2: Ja, wie zur Hölle kommt man da hochgelaufen.
3: Und jetzt hörst du dir so völlig anders an. Das finde ich
2: voll cool. Mittlerweile überlege ich es mir auch selber, ob ich das mal machen möchte.
3: Ist eine schöne Strecke. Können wir auch zusammenlaufen.
2: Ja, ich bin vielleicht am Überlegen, ob ich mir noch Trailrun-Schuhe zu meinen normalen Laufschuhen kaufe und ob ich da wirklich mal hochlatsche.
3: Ja. Latschen ja dann nicht, laufen.
2: Ja. Auch gerade so ein Thema, was mich begeistert, ist dieses Rocking. Ich habe jetzt mir eine neue Uhr ausgeliehen, die ich gerade teste, beziehungsweise wahrscheinlich in absehbarer Zeit auch mir kaufen möchte. Und das ist eine Garmin, die hat so viele Aktivitäten, wo ich dann auch wieder Bock habe, Sachen auszuprobieren und zu lernen. Einfach weil ich Bock habe, die Sachen, die die kann, zu nutzen.
3: Was zum Beispiel?
2: Da gibt es zum Beispiel eine Rocking-Aktivität.
3: Was bedeutet das?
2: Da kannst du einstellen, wie viel Gewicht du dabei hast.
3: Ja.
2: Und dann ist es mehr oder weniger marschieren, wie bei der Bundeswehr. Du kannst sagen, hey, ich habe 15 Kilo Rucksack dabei, zeichne das aus, gib mir da Fitnessdaten raus. Und das ist zum Beispiel auch eine Motivation für mich. Generell, ich lasse mich von so elektronischen Sachen auch gerne motivieren. Ich habe einen 8-Kilometer-Run mit einer 6,25er Pace gemacht, die ich im Leben niemals freiwillig gemacht hätte. Hätte nicht jede Minute meine Kopfhörer gesagt, hey, du musst schneller laufen, das ist noch so weit und so.
3: Auch eine Motivation. Boah, das wäre für mich die Hölle, ganz ehrlich. Ich habe immer keine Musik am Laufen beim Laufen. Also ich mache immer so meine 2, 3, manchmal auch 4 Stunden Läufe und so. Und ich bin da immer ganz für mich und in so einer Natur draußen. Und ich muss aber auch nicht auf Tempo und sowas gucken. Also ich habe früher Marathon gemacht. Ich bin so in meiner schnellsten Zeit so knapp unter 4 Stunden gelaufen. Würde ich jetzt wahrscheinlich auch nicht mehr schaffen. Also das heißt ja, dass du dann schon im Schnitt pro Stunde dann ordentlich Kilometer läufst, also knapp 10. Und mein Schnitt ist auch so bei 6. um den Dreh rum, wenn ich richtig gut bin. Aber ich habe meistens, ich bin gerade mehr am Rennradfahren. Was mich gerade voll annervt, ist, dass mein, ich habe noch so einen Brustgurt, der sich dann eben im Handy verbindet. Mhm. Nerv ohne Ende, weil der zurzeit nicht richtig funktioniert. Und dann mache ich eine Einheit und will mal wissen, wie so meine Herzrate war. Und dann ist es halt einfach nicht am Laufen gewesen. Nervt. Und das ist es bei der Uhr so, dass sie das über den Puls abnimmt? Also
2: die
3: nimmt
2: das über den Puls ab. Mhm. Ich habe zwei Smartwatch. Das heißt, ich habe sogar eine Redundanz. Ich habe auch einen, so ein Fitnessbeacon, den ich an Oberarm machen kann. Mhm. Diese Beacons sind relativ genau, wenn du die am Oberarm trägst, im Gegensatz zum Handgelenk, also fast genau wie ein Brustgurt.
3: Wie ein Brustgurt, ja.
2: Und darüber trainiere ich auch gerade, wie man wissenschaftlich jetzt heutzutage trainiert. Mhm. Gerade mit so Zonen, Herzfrequenzen und sowas. Die berechnen auch meine Kalorien mittlerweile, die ich dann pro Tag verbrauche. Da merkt man auch krass, wie viel Kalorien aktiv sein einfach verbrauchen. Ja. Wenn ich normalerweise einen Tag bestreite, bin ich so bei 2000. Das sind zwei Fertigpizzen. Mhm. Wenn ich einen Tag laufen gehe oder sowas, bin ich dann schon bei 3000. Da merkst du auch so ein bisschen, was für einen Effekt manche Sachen haben. Und das ist auch eine Erfahrung, die einfach cool ist, wenn du Sachen darüber lernst und weißt. Motiviert dann auch.
3: Das ging mir also tatsächlich so, ich habe mich da sehr dran erinnert gefühlt, als ich so diesen

0: Zeitschriften überall zu gucken. Wie trainiere ich richtig? Wie laufe ich richtig? Mhm. Mein Laufwissen ist mittlerweile so groß. Meine Freundin sagt auch immer, wenn ich was Neues beginne, steige ich mich so rein, dass ich mir nach einem Monat in die Profi bin.
1: Du kommst in den Hyperfokus.
0: Ja, aber ich finde, meine Energie daraus zu ziehen, um was Sinnvolles zu machen, um was zu lernen, viel spannender, als mich berieseln zu lassen von irgendwelchen 10-Sekunden-Reels. Und da hocke ich mich lieber abends ins Bett, lese eine Runners-Zeitschrift und lerne was übers Laufen, als das nächste Katzenvideo zu schauen.
1: Jetzt bist du meiner Frage so ein bisschen ausgewichen. Also ob du es selber überhaupt gemerkt hast. Ich hatte dich gefragt, was du neben diesen ganzen sehr aktiven Dingen, Lernen ist ja auch was sehr Aktives.
0: Ja.
1: Du hast eine Sache gesagt, deine Partnerin ist für dich so ein Punkt, wo die Ruhe kommt. Was sind so deine Ruhepunkte? Was sind so die Dinge, wo du Kraft kriegst, ohne dass du dafür selber unheimlich viel tun musst? Also indem du dich motivierst zu irgendwas, weil das ist ja eine anscheinend unerschöpfliche Quelle in dir, die dich motiviert, Dinge zu tun.
0: Ja.
1: Wo kommt denn diese Kraft her? Und wie füllst du die auf?
0: Das ist eine sehr gute Frage. Ich glaube, ich brauche kurz eine Sekunde darüber.
1: Wie wär's, wenn wir da ein bisschen Musik machen zu lang?
0: Dann machen wir lange Musik und ich überlege mal.
1: Du überlegst, wir machen Musik und ich gucke gerade mal, welche Musik wir denn als nächstes machen können. Stella Call wäre irgendwie ganz gut.
0: Das können wir machen.
1: Ja? Und wir überlegen gemeinsam.

0: Ja, ihr seid im Durchblick, meine Lieben. Die zweite Stunde ist fast rum und ich habe jetzt hier gerade dem Alexander noch eine fiese Frage, wie wir festgestellt haben, rausgebracht.
1: Richtig fies.
0: Weil ich erlebe dich so, dass du bist unheimlich aktiv, motiviert. Du motivierst dich auch unheimlich zu neuen Dingen. Du bist

0: Wenn ich einmal testen von neuen Sachen ausprobieren, oh, ja, was Neues lernen. Und ich habe mir so als über 60-jährige Moderatorin, Redakteurin und so weiter, habe ich mir echt die Frage gestellt, so, oh, ich kriege manchmal mein Haushalt noch nicht mal gebacken. Wo kriegst du die Kraft her?
1: Da haben sehr drüber viel nachgedacht. Intrinsische Motivation. Also ja, gar nicht mal irgendwie Glaube, irgendwas, was von außen kommt. Wirklich sehr viel intrinsische Motivation. Gerade so Sachen, hey, es ist neu, ich will es kennenlernen, ich kenne es nicht, ich kann es nicht, ist auch eine große Motivation. Mhm. Wenn ich Sachen nicht kann, wenn sie mir wichtig sind, möchte ich sie können.
0: Aber eben nicht unter dem Aspekt, ich kann das nicht, oh mein Gott, ich kann das nicht, ich muss das lernen, sondern unter dem Aspekt, wow, da ist was, das kann ich ja noch, kenne ich nicht, weiß ja gar nichts drüber, nicht, da muss ich mich mal reinhängen.
1: Häkeln zum Beispiel.
0: Häkeln, ja, cool.
1: Fand es lustig. Ich hatte noch nie was mit Häkeln zu tun gehabt. Hab mir so eine, ich glaube, es war eine Katze gehäkelt. Ja. Seitdem finde ich Häkeln voll cool und kann man mal ausprobieren.
0: Katze ist auch noch so ein Punkt. Ist Katze für dich auch so ein Moment, so etwas, wo du zur Ruhe kommst zum Beispiel?
1: Die Katze ist eher ein Punkt, was mich unproduktiv macht. Ich habe nämlich so eine, beziehungsweise ich habe zwei Katzen, aber eine davon ist sehr Besitz einnehmen, so dass die immer, wenn man eine Decke über seinen Beinen hat, ja, und du so ein Zelt aufschlägst und drunter runter krabbeln will. Und ich bin jemand, der dann sagt, hey, die will da runter, ich will die nicht aufscheuchen, und dann hocke ich da 3 Stunden, 4 Stunden und kann mich nicht mehr bewegen.
0: Ah, sweet. Okay, aber da für dich eher dann so, eigentlich würde ich schon ganz gerne, aber will doch
1: ja,
0: der Katze auch nicht ärgern.
1: Ich konnte noch nie so richtig mit Tieren. Ich hatte auch als Kind nie Tiere und ich musste auch sehr lange Zeit lernen, wie man überhaupt eine Katze hochhebt, weil ich immer der Meinung bin, so, hey, die wollen doch auch nur ihren freien Wille und ja, dann lasse ich die doch machen, was sie möchten. Ja. Und meine Freundin kommt dann als studierte Tierfachkennerin, sag ich mal, im Herz. Ja, aber das funktioniert so nicht. Du musst sie auch zum Tierarzt bringen können. Und sagst, ja, aber ich nimm doch dann lieber den kompletten Wäschekorb, wo die Katze drin hat, und trage die zum Tierarzt, bevor ich die einfangen hochhebe, was sie ja nicht möchte, weil sie hat ja auch ihren eigenen Willen, und steck sie in eine Box.
0: Okay, also da hast du auch noch ein Lernfeld gehabt dann.
1: Ja.
0: Ja.
1: Ja, aber wie gesagt, Motivation, sehr viel intrinsisch, sehr viel lernen, sehr viel können wollen, sehr viel gut sein, gerade Klettern war immer meine Motivation. Ich möchte auch gut in dem Hobby sein. Ich war eine Zeit lang gut, mittlerweile bin ich nicht mehr so gut, mittlerweile ist mir auch nicht mehr so wichtig, weil ich mal den Punkt hatte, sehr viel Erfahrung in dem Hobby habe, was mir als Routenbauer sehr zugutekommt, obwohl ich das Niveau, was ich zum Teil schrauben kann, gar nicht mehr selber klettern kann. Mhm. Aber dadurch, dass ich mal den Stand hatte, die Erfahrung hatte und die Einzelzüge immer noch kann, also ich bin bei weitem nicht schwach, aber nur halt relativ zu meiner Vergangenheit bin ich schwach, hab den Faden verloren.
0: Es ging im Grunde darum, dass du an dem Beispiel mit dem Routenbauen beim Klettern nochmal darauf hinaus wolltest, dass halt manchmal auch Dinge ihren Zenit überschreiten, also dass du einfach dann einfach nicht mehr so richtig jetzt in dem Thema drin bist und dass dann aber wieder was Neues da ist, was dich dann wieder motiviert, wo du dann wieder dran gehst.
1: Genau. Und das ist auch so ein Punkt im Fliegen. Im Fliegen kann es immer besser werden, und wenn es nur Routinen sind im Fliegen, dadurch, dass es so gefährlich ist, also relativ gefährlich. Es ist nicht gefährlich. Mhm. Es ist eigentlich ein relativ sicherer Sport, weil Piloten sehr geübt sind und auch Vorschriften hast, wie viel du fliegen musst, dass du zum Beispiel immer irgendwas zu üben hast. Ich hocke mich nicht in, also es gibt die Flieger, aber so einer bin ich nicht, der nur einmal im Block fliegt, sich nicht wegtraut. Immer wenn ich fliege, will ich üben, will ich was lernen, möchte ich was können. Das heißt, jedes Mal, wenn ich in Flieger hocke, habe ich ein Ziel. Ob es ist, ich fliege durch die Kontrollzone Stuttgart, ich funk mit dem Tower dort, wo viele Angst haben zu reden. Mhm. Ich mache einen Überflug dann über den Stuttgarter Flughafen, oder ich fliege mal Sicherheitsübungen, ich simuliere einen Motorausfall.
0: Das als Segelflieger für dich ja nicht ganz so dramatisch.
1: Ja, aber das musst du in einem Motorflieger auch üben. Das sind Sachen, daraus besteht mein Alltag, wenn ich in der Luft bin. Und ich würde auch behaupten, das ist der Großteil der Zeit, die ich verbringe, bestehen aus solche Sachen. Ich gebe mir eine Aufgabe, ich erfülle sie. Und wenn ich die dann damit verbinden kann, dass ich meine Freundin einpacke, irgendwo hinfliege und wir irgendwie noch einen schönen Tag dort haben, dann habe ich 2 Fliegen mit einer Klatsche geschlagen. Mhm. Ich habe meine Erfahrung erhalten in dem Sinne, was mir sehr viel Spaß macht. Mhm. Ich habe ein Erlebnis gehabt, weil ich irgendwo hingeflogen bin mit meiner Freundin. Und ich habe auch meine Sicherheit erhalten. Und das sind so viele Fliegen mit einer Klatsche, die ich mit dem Fliegen schlagen kann. Das passt total zu meinem Wesen. Deswegen Fliegen für mich auch so das Hobby, der Traum ist, der mich einfach immer wieder zurückbringt, begeistert gerade.
0: Jetzt haben wir noch 5 Minuten, nicht mal mehr 5 Minuten. Alexander, ich danke dir sehr dafür, dass du da warst. Wir haben nämlich hier noch ein bisschen Musik am Start und wenn wir The Seed Aurora noch spielen wollen, dann müssen wir da jetzt langsam in die Pötte kommen, weil der Song geht nämlich 4,5 Minuten und das ist dann ziemlich genau die Zeit, die wir jetzt eigentlich noch haben. Also vielen Dank, Alexander, dass du da warst. Ich nehme dich wahr als ein Mensch, der unfassbar neugierig ist, unfassbar motiviert ist, Neues zu lernen. Mhm. Und ich bin gespannt drauf, was noch alles auf dich zukommt. Und jetzt hören wir uns an, The Seed von Aurora. Viel Spaß damit. Tschüss zusammen.

0: kurz Litov genannt, gibt es seit 1989. Sie hat ihren Sitz in Heidelberg. Die Gruppe will Anlaufstelle für Autorinnen und Autoren sein, bietet offene Lesungen und literarische Salons an und unterstützt bei Publikationen, darunter auch bei Hörspielen. Außerdem beteiligt sich die Litov bei Rahmenprogrammen. So findet alle 2 Jahre der Literatursommer Baden-Württemberg statt. Eine Veranstaltungsreihe mit vielen tollen Lesungen, Schreibwettbewerben und Ausstellungen für Kinder und Erwachsene. Mehr unter www.literatursommer.de. In diesem Rahmen wird auch das Hörspiel Gedichte einer Ausstellung in verschiedenen freien Radios gesendet, unter anderem auch hier. Mein Name ist Annette Butzmann und bei mir sitzt die Autorin des Hörspielmanuskripts selbst. Hallo Olga Mani.
1: Ja, hallo.
0: Bevor wir zum Hörspiel kommen, erzähl doch mal ein bisschen über dich. Wer bist du und was treibt dich um?
1: Ja gut, ich komme aus Mannheim. Und ich verstehe mich als Autorin zunehmend auch so ein bisschen als Philosophin. Ja. Ich habe ein vielseitiges Oeuvre. Ich schreibe Lyrik, Short Story, Hörspiel, Essay, Novelle und bin auch illustratorisch oder fotografisch unterwegs. Von den vielen Büchern, die ich schon geschrieben habe, will ich 2 aus der Reihe des Kurpfalzer Dekamerons hervorheben. Ansonsten, ich habe Volkswirtschaftslehre studiert und war beruflich viele Jahre in der Unternehmenskommunikation, aber auch im Controlling tätig. Und im Moment arbeite ich literarisch an einem langen Essay über das Individuum des 21. Jahrhunderts. Und dazu sind meine Gedanken so ein bisschen abgefahren, denn ich habe ein 3-dimensionales Papiermodell entworfen und erläutere anhand von diesem Papiermodell unser Ich. Und dieses Modell blitzt jetzt zum ersten Mal im Rahmen einer Veröffentlichung 2026 auf. Da habe ich zusammen mit einer tollen Grafikerin ein Buch veröffentlicht, das heißt Natur, ein Garten zum Verweilen. Und da erzähle ich in poetischer Weise über dieses Modell. Und es ist dann gekoppelt mit wunderschönen Aufnahmen von Blumen, von Bäumen, also Naturbildern.
0: Mhm. Du hattest vor einigen Jahren ja schon mal ein schönes Hörspiel umgesetzt mit der Literaturoffensive, damals eben auch für den Literatursommer Baden-Württemberg. Und das hieß Weiberworte mit Quotenmann. Vielleicht erinnert sich auch noch jemand dran. Dabei ging es um eine Zukunftsvision, bei der eine künstliche Intelligenz die Geschichte herumgedreht hat. Plötzlich waren dadurch die Männer die Unterdrückten in der Gesellschaft. Also übrigens ein sehr humorvolles Hörspiel, das es noch auf YouTube zu hören gibt. Gab es damals Reaktionen drauf?
1: Also ja, beim Leipziger Hörspielsommer gab es eine Nominierung und auch eine Aufführung und am Ende dann auch eine besondere Erwähnung.
0: Die Gestaltung der Zukunft scheint ja ein wichtiges Thema für dich zu sein. Diesmal hast du dich mit einem virtuellen Museumsbesuch in der Zukunft beschäftigt. Bei Zukunftsvisionen bist du ja in guter Gesellschaft. Viele andere Autoren beschäftigen sich und beschäftigten sich damit. Wir denken nur an den ganzen Science-Fiction-Marktplatz, der aktuelle Film Project Hail Mary. Der basiert ja auch auf einem Buch, das ist aus dem Englischen übersetzt, ne? Aber auch an Klassiker wie George Orwells 1984, das haben wir ja schon lange hinter uns gelassen, aber ist immer noch aktuell. Oder in jüngerer Zeit, was auch in Schulen gern gelesen wird, Dave Eggers mit The Circle. Liest du selbst gern solche Bücher?
1: Nein, eigentlich überhaupt nicht. Ja, ich interessiere mich für Forschung, für Physik, für Gesellschaftspolitik, für Sozialgeschichte, klassisches Yoga, Neurobiologie, Kommunikationswissenschaften. Und auf diesen Gebieten höre ich Podcasts und lese Sachbücher. So literarisch interessieren mich allenfalls fiktionale Gedankenexperimente, wie beim Stanislaw Lem oder die poetische und etwas tranceartigen Fantasiegebilde von Haruki Murakami. Besonders zum Beispiel die Stadt und ihre ungewisse Mauer.
0: Kommen wir jetzt nochmal zurück auf das Hörspiel Gedichte einer Ausstellung. Du hältst bei dem Stück konsequent in der Schwebe, was du von diesem virtuellen Museumsbesuch in der Zukunft eigentlich hältst. Warum hast du das so geschrieben? Bist du dir selbst nicht so ganz sicher, wie du dazu stehst?
1: Ja, das ist ein bisschen anders gewesen als bei den Weiberworten mit Quotenmann, wo die Story durch das Hörspiel trägt. Hier sind es mehr so die Eindrücke und das Gesamte. Es geht um virtuelle Realität. Ja, und von daher bleibt das Ganze meines Erachtens nach jetzt nicht in der Schwebe, weil ich nicht gewusst hätte, auf was ich raus will, sondern diese Schwebe war sozusagen Programm.

0: Prolog.
1: Der Inhalt hat keine Bedeutung. Die Form hat keine Bedeutung. Selbst das Gefühl wird konstruiert. Es lebe das Paradoxe, denn seine Form, sein Inhalt und die Energie dafür existieren. Das ist witzig, eventuell aber witzig.
0: Das Museum der Gedichte. Von außen.

offen, transparent, modern, kahlweiß, glattweiß, quadratisch weiß in Kalk geschlemmt, exakt im rechten Winkel erbaut, mit einem Nagel in der Außenwand. Daran ein Plakat im goldenen Schnitt gesetzt. Ein Plakat mit einem Gedicht von unendlicher Betroffenheit. Das Fassadengedicht. Es ist unverständlich. Von Sinn keine Spur. Keine Spur vor sich, keine hinter sich, keine in sich. Etwa so.

0: Weil Zukunft. Limes gegen Null.
1: Das Publikum schweigt, das Publikum starrt. Ein bisschen Publikum ist immerhin vorhanden. Der Dichter hatte sich entleibt. Der Dichter verstarb, so mit 50, von der Hermetik seiner Verse stranguliert. Sein Wunsch war immerhin erfüllt. Er baumelt an einem Nagel der Außenwand und prangt samt seiner Zeilen in Richtung Meer. Weithin sichtbar als der Eingangsdichter.
0: Herein, meine Damen und Herren, meine Hamen und Derren, meine Hemen und Darren, spazieren Sie herein, verehrtes Publikum. Hier erleben Sie exorbitante Dinge, exorbitante Gefühle, die Zukunft der Imagination. Hereinspaziert!
1: Das Publikum schreitet durchs Portal ins Museumsinnere und ich stelle mir vor, da draußen hinge auch einmal eine Dichterin mit grauem Haar.
0: Das Museum ist mehr als ein Traum, in dem Farben zerfließen. Mit Tönen betupft durch Flure wandeln, durch Wiesen und Weiden wehen im Herbst. So strahlt die Wirklichkeit in Schwarz-Weiß. Abgehangen in den Treibhäusern der Sommer.
2: Die Gänge der Promenade.
1: Die Gänge sind schief und krumm. Ich gehe voran, umgeben von Publikum, inmitten des Publikums, selbst Publikum. Bei den ersten Schritten unserer Promenade durch das Verlies einer Burg kommen uns die Gänge abhanden.
0: Also läuft das Publikum in einige leere Zwischenräume, gerät in Kammern, weit und offen bis zu den Horizonten. Jedoch der Schein trügt, denn hier wachsen unsichtbare Bäume. Weshalb die Menschen staunen, warum sie nicht weiter können? Die durchsichtigen Hürden gilt es mit Händen zu bestaunen. Mit den Füßen vorwärts tastend lenkt jeder seine Schritte. Die Arme schützend über dem Kopf. Dämonisches Raunen, denn man stößt sich und schafft es nur verbeult zur Kammermitte. Jeder scheitert auf eigene Weise an den harten Widerständen. Während einer die Geisterbäume durchschreitet, als seien sie nicht da, entkommt ein anderer nur mit Kraft den ihn erdrückenden Wänden. Mir selbst, mich windend um ein Nichts, sträubt sich das Nackenhaar. Könnte ich aus dieser Kunstwelt in die Freiheit schwimmen? Oder auf ein astrales Podest wie Hilde Domin springen?

0: Das Publikum flog soeben durch das Angstloch der Burg zur nächsten Mauer.
1: Dieser Ritt reiner Illusion beschert uns einen Schrecken für die Dauer.
2: Das erste Gedicht.
1: Endlich ist das Publikum in einem Ausstellungsraum auf Verse eingestimmt. Da steht Gedicht Nummer 1 in Achat und Brokat. Ein Glanz auf einem Sockel, um den die Überschrift kreiselt.
3: Vier,
1: immer ich
3: drei,
1: und immer die.
3: 2, 1. Der immer und immer Schimmer in Matt. Die Skulptur des Immer hinaus durch Scheiben. Immer und immer durch Hausglasscherben. Brechen durch Erhabenes immer. Im Flammenregen scheinberstender Flammenschübe. Feuerrote Dimmer im Immer des Strahlenlochs.
1: Das Gedicht hat sich vom Sockel erhoben und das Glasdach durchbrochen. Verschwunden ist es. Zurück bleibt Sand, der über die Glasscherben weht.

0: Zeitgedicht.
1: Das Publikum und ich promenieren weiter. Wir kommen auf einen Gang im Großkreis eines Kugelraums mit Blick durch die Wände in die Zeit. Hier herrscht Nacht. Lautlos fliegt eine Gangway herbei, befördert das Publikum auf einen dunkelblauen Teppich, der inmitten des schallgedämpften Kugeluniversums schwebt. In der unteren Hälfte des Alls erlischt eine Galaxie, auf der ein gebrochenes Dichterlicht als matter Leinwandnebel geflackert hat. Aus der Ohnmacht der runden Mattscheibe ragt jetzt ein allerletzter Aufschrei. Ein nicht mehr entzifferbares Lichteffekte-Gedicht, das wegtropft, als eine tieffliegende Männerstimme donnert.
2: Was? Was ist Liebe? Weiß das jemand? Will das jemand wissen? Die Antwort ist Gott.
3: Nein, Göttin.
2: Nein, Sex.
3: Nein, Selbstbetrug.
2: Nein, Selbstbehauptung.
3: Nein, sozialer Kitt.
2: Nein, ein limbischer Affekt.
3: Nein, ein warmes Gefühl.
2: Nein, eine Energie.
3: Nur ein Wort?
2: Nein, einfach nur Brutpflege.
3: Muss hier einer Recht behalten?
1: Der Kugelraum war in meditative Zeitlosigkeit gefallen. Die schwarzglänzende Gegenwart ist jetzt ein Dark Room der Schwerelosigkeit. In den Schwingungswellen des pechschwarzen Kugellochs entsteht ein diamantener Lichtpunkt.
4: In den Schwingungswellen des schwarzen Kugellochs entsteht ein diamantener Lichtpunkt, der sich einem Schweißgerät zugehörig erweist. Der schweißende Handwerker verabschiedet sich voller Unbehagen mit
3: Mahlzeit!

0: Lyrics.
1: Hinaus, hinaus in schnellem Lauf, hinaus als wollt's einen holen. Das Tor ist verschlossen, der Code ist vergessen. Und dann erscheint das Schneckenhaus ausgeschildert als Notausgang.
2: Das Publikum tastet sich ins Weichtiergehäuse. In einem Raum spiraler Zimmerfluchten liegt ein Buch im Schlamm. Der Lyrikband schlechthin, überzogen mit silbrigem Schneckenglibber. Aus den Schleimblasen blubbert ein Lied.

0: Der Gesang verebbt. Ein Frosch platscht durch den Matsch. Die Oper ist tot, tremoliert das Publikum im Chor und ruft: Konflikt und Dramatik verlangt das Libretto.
1: Tod, Tod, Tod, Tod, Tod, Tod.
0: Mit Zyklon und vergewaltigtem Eselchen hätten die Zeilen mehr Drive. Die Oper lebt, schmettert der weibliche Admin verärgert aus dem Off.
2: Wir erkennen doch klar, was ihr wollt. Wir erkennen doch klar, was ihr wollt. Was ihr wollt.
3: Das Schneckengehäuse stürzt ein, verdampft laut krachend zu bunten Kondensstreifen am hohen Himmel. Aus ihnen fallen Gedichte, an Bindfäden regnend hernieder. Ein Griff in die Realität und ich fange einige rote Fäden in der Hand. Ich wähle das blaue Banner mit dem gelben Sternenkranz. Es ist mir vertraut. Eine sonore Stimme hüpft jetzt streng getaktet bei jeder Silbe von Stern zu Stern auf dem Karussell herum.
4: Das Plenarsaalgedicht.
5: Demokratie benötigt den verantwortungsvollen Bürger. Einen, der sich nicht von jedem Gipskopf, Ganoven oder Geheimdienst hintergehen lässt.
3: Ein Gerät wählt eine gewaltige Schallplatte aus und legt sie auf einen 12 Meter großen Plattenspieler. Der Tonarm senkt sich in die Rillen.

0: Ein Gesetz macht noch keinen Frühling. Im neonverwaisten Reichstag fressen Tische die Sessel auf. Computerfahnenchips schlafen in Glaskuppelgängen. Nacktbettengeier erfinden das Fußballomelett. Pässe und Brücken mit Hungerohren. Antragsteller durchhüpfen Bananenberge, scharf wie Affen im Teig. Täglich eine Tablette, aufgelöst im Zins. Kein Grund zur Panik. Die Tage zerbrechen in Stücke, doch die Jahre bleiben ganz.
1: Die Worte vertonen sich zu Lavaströmen. Der heiße Rhythmus pulsierenden Plasmas spuckt Gestank aus. Das Publikum schrumpft beim Einatmen des Gases. Als Ameisenpublikum verlassen wir die ozeanischen Wellen der Hitze und flüchten in ein kühles Gewölbe, den Hohlraum eines leeren Schädels.
2: Der arme Poet.
1: Rauch steigt aus dem Rollladenkasten, in dem ein nicht-weiblicher Körper geborgen unter dem Dach seines eigenen Gehirns schnarcht. Ein armer Poet, stammelt das Publikum und bemerkt im gleichen Atemzug, wie sich das Hirngewölbe in eine bemalte Steinzeithöhle verformt. Wir steigen durch ein riesiges Büffelgraffiti in einer Nische der Höhle durch die Wand. Inmitten der Felswand fällt eine Pauke von der Decke und rollt lieblich torkelnd in einen märchenhaften Brunnen. Anstelle eines Plumpses in der Tiefe setzt eine bekannte Melodie ein. Der blassrosa Liedertext mit dreckigen Einsprengseln reißt Mauern und Schranken entzwei. Jetzt sind meine Gedanken frei. Das Publikum ist Rolling Stone und fährt Schlittschuh auf einem bezaubernden Eissee in der winterlichen Weite schneebedeckter Himalaya-Berge. Ich würde das immer wieder tun.
2: Links wie rechts.
1: Hüpfen einige Quanten aus der Zeit. Ich habe ein Déjà-vu-Erlebnis. Die himmelhohen Berge werden planiert. Jetzt ist eine weite Ebene mit Feldern und Äckern zu sehen, von einem Feldweg durchzogen. Beiderseits des Wegs dehnt sich eine gigantische Strophe zum Horizont in die weite Ferne.

0: Die ausgepackten Feldstecher gehen von Hand zu Hand. Man liest auf der einen Seite:
1: Wer beherrscht den Menschen? Andere Menschen. Wer beherrscht die anderen Menschen? Andere Menschen. Wer beherrscht die anderen Menschen? Andere Menschen. Wer beherrscht die anderen Menschen? Andere Menschen.
0: Gegenüberliegend steht in schwebenden Buchstaben zu lesen:
2: Andere Menschen. Wer hilft den Menschen?
1: Wer beherrscht die anderen Menschen? Wer hilft den anderen Menschen? Andere Menschen.
2: Wer hilft den anderen Menschen?
1: Andere Menschen.
2: Wer hilft den anderen Menschen? Andere Menschen.
0: Das Publikum spaltet sich auf dem Weg zum Ziel fortlaufend. Eine Partei glaubt, das gute Gedicht sei rechter Hand und das schlechte Gedicht linker Hand. Die andere Partei schwört, das gute stehe links und das schlechte rechts. Ich halte mich raus. Palavernd nähert man sich dem philosophischen Pavillon.

0: Der Abgrund.
1: Ein wild gewordener Dichter steht im Atrium des Pavillons und kreischt in den Sturmwind, den er sich selbst erschaffen hat.
2: Ich bin der Meister zur Nachtzeit und der Meister zur Nachtzeit scheißt auf sein Publikum.
1: Hexameter und Alexandrina schwirren in Böen um ihn herum. Ein Nibelungenliedgeschwader sirrt aus seinem Hinterteil und an die Decke speit er die Freude als brummenden Killerbienenschwarm.
3: Die Bienen schwirren aus ins Publikum, um es zu stechen.
1: Der Kurator kommt herbei, weil die Alarmanlage anschlägt.
3: Schnell breitet der Kurator den Schutzkäfig aus Wittgensteins Vakuum über dem Dichter aus. Einen Glaskasten, hochsicherheitstauglich. Er verhindert damit, dass der Unsinn des Dichters über die anderen Dichtungen herfällt und sie vernichtet.
1: Der Kurator bittet die Leitzentrale, den aufgedrehten Dichter herunterzuregeln in den Normbereich, wo seine Explosionsgefahr gebannt sei.
4: Die Zuschauer sehen in dem Ernstfall eine Inszenierung und denken sich die schmerzenden Bienenstiche weg.
1: Angestachelt durch die nicht hörbaren Rufe des Dichters in seinem Wasserglaskäfig, klatscht die Hälfte des Publikums Beifall.
4: Der abgedrehte Dichter rotiert im Wirbelwind, zückt ein Mikrofon aus dem Nichts.
1: Vor dem Publikum fahren Lautsprecherpilze aus dem Boden. Der Dichter breitet seine Arme aus, holt Luft und intoniert.
4: Auf Wortflussflügeln wunderbar zeigt sich der bleiche Humpapa. Und triffst du nicht das Zauberwort, laufen die Verleger fort.
1: Peng! Es dröhnt ein Knall, den der Dichter aus seiner selbst erfundenen Pistole in seinen Bauch abgibt.

Ein geisterhafter Theatervorhang kommt angeflogen und schwebt über dem toten Dichter. Der Vorhang fällt.

Das Publikum applaudiert irritiert. Ich auch. Beflissen tritt der Kurator hervor und verspricht, das wäre der letzte Tote für dieses Mal. Die Kultur würde das Gemüt des Publikums sofort wieder erbauen. Er winkt das ewige Feuer.

0: Abschiedsgedicht.
1: Eine vollbusige Maid erscheint und wirft Buchstaben als seines Blütenblätter aus einem Körbchen in die Luft. In der Luft verpuppen sich die Lettern in Planeten aus Marzipan, die ihr sanft vor die Füße kullern. Mit einem lippenschönen Lächeln bildet sie schwebende Wortblasen. Diese zerplatzen und sprechen damit klimpernd das Abschlussgedicht.
2: Regensonnen tanzen in der Balsamblütenzeit. Pfingstrosenduft aus den Augen meines Sohnes, der mich zart butterweich betört. Die Welt ist befriedigt, befriedet, zufrieden. Mein Buddha ist Brei im warmen Sonnenregen.
1: Das Publikum blinzelt durch ein Fenster in den Garten eines klaren Frühlingstags und klatscht zum Abschluss Beifall. Wohlgestimmt verlässt das Publikum ohne weitere Vorkommnisse das Haus in Richtung Verabschiedungsplattform. Man landet in einem Gartencafé mit freundlichen Hinweisschildern. Jeder hat eine Marzipanwelt ergattert. Man erfreut sich daran und verweilt.
2: Sobald die Ersten gehen, ergibt sich ein Zwist zwischen Damen und Herren, Hamen und Derren, Hemen und Darren, wegen des Wetters im Abschlussgedicht. Die Frauen gehen mit aufgespanntem Schirm durch den Sonnenregen, während die Männer dieses Gehabe lächerlich finden, denn die Regensonne scheine doch.
1: Dieser Disput ist mir zu gender. Ich trete aus dem Publikum aus. Etwas unvorsichtig, denn die Marzipan-Erdkugel fällt mir aus der Hand und rollt hinunter in den Kellereingang eines klebrigen Hauses, einem Gebäude in Form einer Erdbeersahnetorte.
3: Das Eingehen.
1: Ich dringe als ein Taucher in den Tortenteig, meinen Erdball zu suchen. Von Riesenkuchenporen getragen, tauche ich zwischen bunten Bergen aus Schachteln, als seien sie Korallenriffe. Ich umschwimme antike Videospiele in Kästen. Mich schleudert die Strömung durch das Wasser und ich finde den Titel »Gedichte einer Ausstellung« auf dem Deckel eines wolkenkratzerhohen Stapels. Im Moment, als ich das lese, zerfallen alle bunten Schachtelriffe in Pixel. Erschrocken tauche ich über der Torte auf, entkomme den Kuchenporen und hüpfe auf dem federnden Biskuitboden zum Rand. Ich springe hinunter. Unheimlich, rufe ich.
4: Der Zerfall verheißt Game Over.
1: Bevor das Museum mich zu meiner eigenen Sicherheit durch einen Schleuderschlitz auswirft, kann ich noch erkennen, dass eine männliche Quasselspinne mir freundlich zuwinkt. Bei leisen Hintergrundtrompeten sitzt sie ruhig in ihrem Netz. Sie betätigt den sinnvollen Knopf und schickt mir die letzten Fetzen des virtuellen Schauspiels als exorbitante Endlosschleife hinterher.
3: Süßholz, Geistesblitz, Raspelschleuder.
2: Diese Gedichte sind eine virtuell animierte 3D-Performance-Installation der fiktionalen Süßholz, Geistesblitz, Raspelschleuder. Diese Gedichte sind eine virtuell animierte Performance der Süßholz, fiktional, Raspel, 3D. Diese Gedichte sind eine Holz-Geistesblitz-Raspel-Schleuder-Installation. Gedichte sind eine... Diese Gedichte sind virtuell...
3: Süßholz-Geistesblitz-Raspel-Schleuder.
2: Diese Gedichte sind... Diese Gedichte sind... Fiktional. Diese Gedichte sind ein virtuelles Geistesblitz.

0: Intro. Intro. Intro?
1: Gedichte zum Leben erweckt. Sie husten, purzeln und stinken wie eine grobe Ladung Galgenmoor. Vertraue der Verfahrenskraft der endlosen Intelligenz.
2: Sind das wieder meine eigenen Hände und Ohren? Wo bin ich? Noch drinnen oder schon draußen?
0: Instruktionen. Wenn du das Museum und seine Gedichte auf weiteren Levels ergründen möchtest oder die Unendlichkeit suchst, dann warte. Oder gehe bitte gleich zurück zum Button Start. Sollte dir die Annäherung an das Ende hinreichend gelungen sein, gehe zu Schließen des Programms auf den Button Exit.
2: Wo sind denn jetzt diese Knöpfe? Ich sehe weit und breit keine. Wie komme ich hier raus?
0: Das Museum der Gedichte. Von außen.
3: Offen, transparent, modern, kahlweiß, glattweiß, quadratisch weiß in Kalk geschlemmt.
0: Instruktionen.
3: Winkel erbaut.
0: Wenn du das Museum und seine Gedichte auf weiteren Levels ergründen möchtest oder die Unendlichkeit suchst, dann warte. Oder gehe bitte gleich zurück zum Button Start. Sollte dir die Annäherung an das Ende hinreichend gelungen sein, gehe zu Schließen des Programms auf den Button Exit.
3: Etwa so.
2: Wie komme ich hier raus?

Hier, endlich. Endlich sehe ich den Button Exit. Zu meinen Füßen liegen Pflastersteine mit Aufschriften. Ich springe mit beiden Beinen auf den Exitstein. Er blinkt jetzt wie ein Blaulicht.

0: Der Dichter steigt auf einer goldenen Leiter von einem Plakat, steigt herunter, wieder und wieder. Zittrig, durchsichtig, offensichtlich mit dem letzten Süßholzstrom der untergehenden Sonne. Das Publikum schweigt, das Publikum starrt. Irgendwann verlöscht es dabei.
1: Auch das Museum verschwindet aus der Musik der Ausstellung. Ich bin erleichtert. Ich bin froh und schalte meinen Chip ab. Ich bin tatsächlich ausgeworfen.
0: Gedichte einer Ausstellung. 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

0: Und schon sind wir wieder zurück beim Interview mit der Autorin von dem eben gehörten Hörspiel. Gedichte, eine Ausstellung von Olga Mani. Olga, dein Hörspiel basiert ja auf dem gleichnamigen Buch, das du sogar selbst illustriert hast. Übrigens sehr schön, muss ich dazu sagen.
1: Vielen Dank.
0: Das Buch ist im Lothar Seidler Verlag mitten in der Corona-Zeit erschienen, unglücklicherweise. Und alle Veranstaltungen rund um die Buchpräsentation, alles, was geplant war, wurde abgesagt. Wie war das für dich?
1: Das war einfach nur schrecklich. Wir hatten das zu dritt einstudiert. Ich hatte das Buch umgeschrieben als Dramaturgie, damit es so als eine Art Theateraufführung funktioniert. Mhm. Ein guter Freund, der Cellist ist, der Nils Ehlert.
0: Den wir auch gehört haben im Hörspiel, genau.
1: Ja, der auch im Hörspiel das Cello spielt. Ja, der hat Bilder einer Ausstellung von Mussorgsky auf Cello umgeschrieben und performt. Ja. Mhm. Und am 13. März 2020, das war Freitag, der 13., war der letzte freie Tag, samstags drauf, ging der Lockdown los. Mhm. Und wir hatten da unsere Uraufführung im Verlagshaus vom Lothar Seidler in Heidelberg. Und ungefähr die Hälfte der Geladenen und des Publikums hat abgesagt wegen Corona, weil in der Nacht

0: Ja, da konnte man das nochmal präsentieren. Ja, das war dann das erste Mal, wo die Gedichte einer Ausstellung dann mit größerem Publikum vorgeführt werden konnten. Mhm. Aber dann halt nur als Lesung wieder.
1: Ja, aber immerhin gab es die Möglichkeit und ja, seit Corona wird ja viel mehr mit Webmeetings gemacht. Selbst die Litoff macht viel mit Webmeetings jetzt, auch offene Lesungen und so. Also irgendwas bleibt immer, was noch positiven Effekt hatte, gell? Aber für dein Buch war es wirklich traurig, ne? Umso schöner, dass es jetzt nochmal wieder belebt wird.
0: Jetzt ist es also nochmal in einer ganz neuen Form wieder belebt worden. Und ich finde auch, dass das Auditive dem Ganzen sehr stark entgegenkommt.
1: Ja, viele Leute haben ja Angst vor der Zukunft. Wie ist es eigentlich bei dir?
0: Also Angst vor der Zukunft habe ich eigentlich nicht. Ich bin dafür schon ein bisschen zu alt. Ich habe schon sehr viel Erfahrung mit der sogenannten Zukunft gemacht, die immer wieder vor mir liegt, ja. Etliche persönliche und halt eben auch historische Zukünfte liegen schon hinter mir. Zum Beispiel das Waldsterben, ja. Und ich habe gemerkt, wenn man in der sogenannten Zukunft ankommt, dann stellt sich raus, dass sie sich immer wieder anfühlt wie die Gegenwart. Und auch wenn man erst 18 Jahre alt ist, blickt man ja schon auf 18 Jahre der bewältigten Zukunft zurück und hat schon viele üble Sachen abgewendet. Und gerade das Abwenden, das unterschätzt man dann im Hier und Heute, ja, denn there is no glory in prevention. Das haben wir ja auch gehört und gelernt bei Corona. Und ja, am besten, man hat halt eben einfach einen Plan, um sich in die Zukunft hineinzubewegen. Und auch wenn der Plan scheitert, dann hat man wenigstens eine gewisse Zeit lang eine Orientierung gehabt. Von daher, Angst vor der Zukunft sollte man eigentlich nicht haben, weil die einem lähmt.
1: Ja, Offenheit, ja. Ist schon wichtig, Flexibilität und eben nicht glauben, dass jeder Plan klappt, ja.
0: Ja. Aber jetzt im Hinblick auf das Hörspiel gesehen, gibt es vielleicht halt eben in Richtung Virtual Reality dann doch das ein oder andere, was mir ein kleines bisschen zu bedenken gibt. Und zwar wären das, wenn nicht nur die virtuelle Realität durch das Absetzen einer 3D-Brille verschwindet, sondern wenn die sich neurobiologisch als Gehirnmanipulation im Gehirn befindet.
1: Also zum Beispiel als Chip oder verbauter Chip im Gehirn oder sowas.
0: Genau, ja. Chips, die jetzt nicht nur die Hände steuern, sondern auch Gedanken steuern könnten. Mhm. Ja, und das wäre halt eben, finde ich, schon ein bisschen schwierig, geht aber letztendlich auch erst so mal ein bisschen mehr in Richtung von Trance und so weiter, weil im Zustand unter Drogen macht das Gehirn ja auch so ein bisschen, was es will und nicht unbedingt das, was man als bewusster Mensch so
1: steuern kann,
0: ja. Mhm.
1: Aber da muss doch auch ein bisschen Hoffnung sein. Es sind nämlich einige lustige Szenen im Hörspiel verbaut. Ich denke nur an den überdrehten Dichter, der heruntergeregelt werden muss. Da kommt ja dann der, wie heißt der?
0: Der Kurator.
1: Ach genau, der Kurator kommt und dreht den überdrehten Dichter wieder runter. Erzählst du dir beim Schreiben selbst gern Witze?
0: Eigentlich überhaupt nicht. die Witze, die passieren eigentlich so en passant, ja. Und ich habe auch eine große Hochachtung vor Kabarettisten und Comedians, die da Witze am laufenden Band hinkriegen, ja.
1: Das Lustige ist schon eine Herausforderung, ne? kann man sagen.
0: Ja, genau. Das ergibt sich so einfach beim Schreiben und manchmal schmunzle ich dann über das, was ich da geschrieben habe. Das kann schon mal sein.

0: Ja, man lässt ja seiner Fantasie freien Lauf.
1: Sozusagen der Humor erlaubt sich manchmal, die Autorin zu überraschen. Das finde ich doch sehr schön. Also uns als Produzenten hat das Hörspiel auch sehr viel Spaß gemacht. Die ganzen ungewöhnlichen Geräusche, die dort eingeflossen sind, die du auch so grob beschrieben hattest, die wir dann natürlich dann erst finden mussten. Und auch die tolle Zusammenarbeit mit der Sopranistin, die sehr professionell arbeitet normalerweise und uns bei dem Hörspiel sehr gern geholfen hat. Es war eine wirklich nette Zusammenarbeit. Konntest du dir eigentlich dieses Zusammenspiel von Gesang, Geräuschen, Textebene vorher geistig vorstellen? Und wie ist es denn jetzt für dich so geworden?
0: Ja, das Verrückte ist, dass ich gar nicht von den Tönen und von den Stimmen und Geräuschen her geschrieben habe, sondern von der reinen Optik her. Ich kam ja von dem Gedanken der Illustrationen und der Virtual Reality, die sich im dreidimensionalen Raum bildhaft darstellt. Und da spielen ja erstmal die Geräusche nicht so große Rolle. Für mich war dann so die Dunkelheit im Raum, im All und so, oder die Blubberblasen im Schlamm, die habe ich da so bildhaft vor mir gesehen, ja. Und erst wo dann die Vertonung anstand, habe ich mir Gedanken um die Geräusche gemacht und dann ein ganz neues Potenzial entdeckt, ja. Und habe mich dann so vom komikhaften, vom Zeichentrickfilm her beeinflussen lassen und dann daraus meine Ideen bezogen. Und auch Nils Ehlert hat wohl so gedacht und wir haben uns auch ein bisschen abgesprochen gehabt, was also oder miteinander in Kommunikation gestanden. Und als er auch in diese Richtung gedacht hat, dann war das für mich eigentlich so die richtige Spur.
1: Ah ja, ja. Zum Schluss, was möchtest du Hörerinnen und Hörern dieses Senders mitgeben?
0: Ja, gut, die einen steigen auf Berge, weil sie da sind, ja. Die anderen stehen auf Klamotten und fahren aufs Shopping ab. Ja, und es gibt halt eben auch Leute, die begeistern sich für Podcast und für Hörspiele und fürs Radio. Und ich finde, das sind tolle Hobbys oder Interessen, die man pflegen sollte.
1: Und zwar alle davon. Ja, vielen Dank für das Interview, Olga.
0: Ja, sehr gerne.
1: Ja, das war eine Ausstrahlung im Rahmen des Literatursommers Baden-Württemberg 2026 mit der Autorengruppe Litoff und dem Hörspiel von Olga Mani, Gedichte einer Ausstellung. Das Hörspiel ist nachzuhören bei YouTube. Die musikalischen Beiträge zur Sendung stammen von Johannes Santos. Im Übrigen, die offenen Lesungen der Litoff finden regelmäßig und meist hybrid, das heißt sowohl in Präsenz als auch über Webmeeting statt. Man kann daher auch von außerhalb teilnehmen, eigene Texte bis 10 Minuten vorstellen und dann zusammen darüber diskutieren. Der nächste Termin hierfür ist Dienstag, der 23. Juni um 19:30 Uhr. Eine vorherige Anmeldung über büro@litoff.de ist erforderlich. Hinweise zu Lesungen der Litoff findet ihr immer auf www.litoff.de, Litoff geschrieben. Ich wiederhole www.litoff.de. Ich hoffe, die Sendung hat euch gefallen. Wir hören uns im Radio. Auf bald und tschüss.
0: Tschüss.

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Ja, Sodom mit Skin Alive machen uns jetzt einen etwas gröberen Einstieg und jetzt geht's aber ein bisschen gemäßigter weiter mit einer Live-Version von Thunder Mother. Die bringen eben eine, das weiß ich jetzt gerade gar nicht mehr ganz genau, gibt's das Live-Album schon? Wahrscheinlich ist das jetzt vor kurzem erschienen. Ich gucke, während das Lied läuft, wie das Live-Album heißt. Wie der Track heißt, das weiß ich, der heißt Whatever, ist in Thunder Mother.

0: Ja, ich habe mal geguckt, wie dieses Live-Album von Thunder Mother heißt. Live and Alive, was für ein origineller Titel. Ja, gut, die meisten Live-Alben heißen einfach nur Live. Es gibt ja durchaus Bands, die dann entweder Alive das Album nennen und dann so durchnummerieren. Kiss hat, glaube ich, mal Alive, Alive 2, Alive 3. Ich weiß gar nicht genau, wie weit das dann dementsprechend ging. Die meisten nennen irgendwie das Ding dann Live In und dann vielleicht
1: oder Live At.
0: Da, oder genau, da wo es dann dementsprechend aufgenommen wurde. Mir ist noch Live After Death natürlich eingefallen. So das schöne Iron Maiden Live Album, durchaus mit ein bisschen einen originelleren Albumtitel, sogar mit diesem schönen Wortspiel, so quasi, ja, das eigentlich ja das Leben nach dem Tod, aber es ist mit V geschrieben, also lebendig nach dem Tod dann quasi. Ja, könnte man tatsächlich mal gucken, weil es ansonsten noch ein Live-Album für, mit originellen Titeln gibt.
1: Fallen mir eigentlich keine ein.
0: Och, ich kenne jetzt tatsächlich auch nicht so furchtbar viel. Wie hieß denn das Ding von den Scorpions damals in den 80ern? Worldwide Live.
1: Ah.
0: Ja,
1: ja. Ich biete noch von Steel Panther Live from Lexi's Mom's Garage.
0: Das klingt ja jetzt durchaus mal ein bisschen origineller.
1: Durchaus, die haben auf dem Album auch so witzige Höreinspieler, wo es quasi, wo sie sich auch irgendwie mit Lexis Mutter unterhalten, also dem Ex-Bassisten.
0: Mhm.
1: Ist ganz amüsant gemacht tatsächlich.
0: Okay, gut, wir gehen weiter zu was aus der Konserve, also nicht live, und zwar zu Sepultura. Die machen ja jetzt Feierabend, wobei ich auch schon wieder so eine Bemerkung gelesen habe, ja, heißt ja nicht, dass wir für immer jetzt dann weg sind und so. Ja, gut, aber das erwartet ja eigentlich auch keiner mehr. Ja, da wurde jetzt ja auch so viel drüber diskutiert, ja, sie hätten sich ja jetzt nochmal aufraffen können und so ein bisschen in der Originalbesetzung zusammen sein. Und dann gibt es natürlich die Leute, die sagen, ja, seit, wann war es, 93 oder sowas, ist dann seit Max Cavalera raus ist, ist es ja auch nicht mehr Sepultura. Ich habe es nicht wirklich verfolgt. Ich muss aber tatsächlich sagen, ich finde es eine interessante Sache, die die Band hier gemacht hat, denn die haben ja durchaus sich's Leben einfach, sie hätten sich das Leben einfacher machen können, haben sie aber nicht und haben durchaus rumexperimentiert und verschiedene Sachen gemacht und sich, glaube ich, nicht so wahnsinnig viel drum gekümmert, was jetzt die breite Masse sagt, wie denn Sepultura klingen muss und wie es denn jetzt sein müsste. Und eigentlich, so rückblickend müsste ich jetzt sagen, so soll es eigentlich sein, dass ein Künstler jetzt macht, was er machen möchte. Und auch wenn der Andreas Kisser, ja klar, ist er jetzt nur einer von denen von damals, aber der hat jetzt halt sein Ding jetzt hier dann durchgezogen. Und jetzt zum Schluss gibt es nochmal eine EP, The Cloud of Unknowing. Ist durchaus ein ganz spannendes Ding, denn das ist relativ divers. Auch jetzt hier sind nur 4 Songs drauf, die aber alle 4 ein bisschen was Unterschiedliches bieten. Ich habe jetzt gerade hier den ersten Mal drin gehabt, das ist aber auch wieder ein grober Thrash-Klopfer. Da habe ich mir gedacht, so, nö, das hatten wir ja gerade mit Sodom. Ich nehme jetzt die Ballade. Ist noch kein Teil des Weichspülers. Aber man würde ja jetzt erstmal sagen, Moment, wie Sepultura, Ballade, gab es das schon mal? Ich weiß es nicht, also dazu bin ich ein Nicht-Alles-Kenner von Sepultura, ob die schon mal was Balladeskes vorher gemacht haben. Falls nicht, wäre es noch umso origineller, heißt auch schon so ein bisschen Balladesk, Beyond the Dream, das ist ein Sepultura.

0: Ja, doch unerwartet, oder? Diese Nummer hier.
1: War schön, fand ich
0: ja,
1: gut.
0: Ist gar nicht so schlecht. Also erinnert natürlich so ein bisschen vom Aufbau her an so die typischen Halbballaden wie Fade to Black oder sowas, die natürlich dann irgendwann schon nochmal ein bisschen die etwas verzerrtere, fettere Gitarre, aber die jetzt nicht großartig ins Riffen noch übergehen, sondern halt so ein paar ja, verzerrte Powerchords dann. Nö, also auf jeden Fall Daumen hoch, finde ich gut. Wir gehen in einen Viererpack diesmal, kein Dreierpack, sondern Viererpack von Dying Victims, ist ein sehr, sehr geiles Label und viele von den Bands kennst du ja persönlich.
1: Definitiv, aber keine, weil, die du ausgewählt
0: weil
1: hast
0: die keine von denen, glaube ich, Ecstasy oder ein T-Shirt, ich glaube, ist auch eine Dying Victims
1: ist
0: Band.
1: Auch Dying Victims, ja.
0: Gut, ich habe jetzt nicht Bands direkt ausgewählt, sondern ich habe Datum ausgewählt und zwar lauter Veröffentlichungen, die am 24.04.2020 hier dann rausgehen und ich habe so ein ganz kleines bisschen gestaffelt von soft nach nicht mehr ganz so soft, also Dying Victims, diejenigen, die das kennen, wissen ja, da ist jetzt nicht so viel Death oder Black oder gar Thrash, das meiste ist jetzt so einfach klassischer Heavy Metal, das kann durchaus mal ein bisschen speediger werden oder sowas und so geht's dann auch dementsprechend los mit einer Band namens Lynx. Habe ich gerade erstmal die Falschen erwischt, also gibt es auch mehrere, die so heißen. Es geht um die Lynx LYNX aus Hessen und die gibt es seit 2020. Zweites Album ist jetzt raus oder kommt jetzt am 24.04. raus. A Trinity of Suns heißt das und da habe ich den Track Oppressive Season.

der nächsten Band habe ich irgendwie immer so die Tendenz, also ich will da ein S reinmachen, aber das heißt nicht Skull, sondern Kull, Toxicull. Ich weiß auch gar nicht, ob man das dann Toxicull oder Toxicull oder die kommen aus Portugal auf jeden Fall und haben jetzt ihr, Moment, 1, 2, 3, ihr viertes Album raus. Wir haben gerade schon gesehen, vor 2 Jahren haben wir schon mal was von denen gespielt, vom Vorgängeralbum Under the Southern Light hieß das. Und jetzt sind wir beim Album Nummer 4, Turbulence. Und der Track, den ich daraus habe, der heißt Turbulence. Oh, ich habe den Titelsong rausgesucht. Oh. Ja.

Ich habe jetzt bei diesem Dying Victims Viererpack versucht, so ein kleines bisschen Härtegrad technisch das so steigernd aufzubauen. Und bei der nächsten Band, wenn man jetzt so Bandname und Titel liest, dann könnte man denken, okay, jetzt kommt aber hier dann doch gleich was ganz Heftigeres bei Demon Spell, Curse of the Undead. Aber so schlimm ist es nicht. Also Demon Spell machen auch relativ normalen Heavy Metal. Der Gesang ist hier ein bisschen hochfrequenter, so bei manchen Schreien hat mich das ein kleines, jetzt muss ich nur aufpassen, ich habe vorher so viel so quer gehört. War das das, was mich so ein bisschen an Merciful Fate und King Diamond erinnert hat. Falls ich das jetzt zueinander bringe, dann möge man es mir verzeihen. Ich habe mir nur dazu geschrieben, ist auf jeden Fall gesangstechnisch jetzt ein bisschen hochfrequenter und ja, auch ein bisschen härter noch. Und dann hören wir noch mal rein in dieses Album. Das Debütalbum übrigens von Demon Spell heißt Blessed Be the Dark. Ja, Titel habe ich schon verraten, der heißt Curse of the Undead.

0: Da sind Düben dabei, leck mich am Arsch.
1: Sie haben davon gehört, aber noch nie einen gesehen.
0: Abwarten, ne?
2: Abwarten, genau. Ja.
3: Es hat über Blast, der Metal Show auf Radio Fips, und wir sind gerade so in einer kleinen Dying Victims Runde und haben festgestellt, dass sowohl diese Band, die wir jetzt gerade hier hatten, als auch die nächste Band dieselbe Schrift für ihr Logo verwendet. Demon Spell waren das hier gerade. Übrigens hatte ich das doch noch richtig hier im Kopf, also nicht nur der Gesang. Auch das Riffing ist schon relativ Merciful Fate technisch, ja. Aber ja, einfach so eine, ich weiß nicht genau, wie sich die Schrift hier nennt, aber so diese Schrift, die einfach so ein bisschen alt aussieht.
4: Ja.
3: Und ja, gut, bei Demon Spell ist jetzt ein bisschen eine andere Farbwahl als bei Whirlwind, unserer letzten Vorstellung hier aus dem Dying Victims Viererpark. Also wenn ich eine Band hätte, ist ein bisschen was, ja, es sieht schon schön aus, diese Schrift, die hat was, aber ja, ist schon ziemlich oft hier irgendwo benutzt und ausgelutscht im wahrsten Sinne des Wortes. Also ich habe schon gesagt, wenn wir jetzt hier haben, Whirlwind ist die letzte Band, die ich hier vorstellen möchte. Ich habe jetzt da zuerst auch die falsche hier rausgesucht. Die benennen ihre Platten nach Jahreszahlen. 1714 ist die erste, jetzt 1640 ist jetzt die zweite. Ich habe nicht geguckt, worum es jetzt hier tatsächlich geht, denn ich habe erstmal reingehört und musste dann beim Riffing feststellen, da ist aber eine ordentliche Running Wild Kante hier drin. Zuerst habe ich gedacht, wer weiß, vielleicht ist ja auch irgendwelche ehemaligen Running Wild Musiker, und Whirlwind ist ja auch ein relativ beliebtes Liedchen von Running Wild. Habe ich jetzt aber hier auf die Schnelle nichts feststellen können. Die kommen übrigens aus Spanien, diese Whirlwind hier, um die es gerade geht. Ja, könnt ihr mal gucken, ob ihr da auch Parallelen zu Running Wild raushören könnt. Wie gesagt, 1640, oder vielleicht auch 1640 heißt das aktuelle Album. Und der Track, den ich euch da draus habe, der heißt Ready to Explode.

0: Ja, jetzt wollte ich mal wieder bei den guten Metal Archives kurz schauen, was denn Archaic Oath bisher so gemacht haben. Und jetzt finde ich die da gar nicht.
1: Ja, Skandal.
0: Sowas. Ich weiß nicht, ob die zu undergroundig sind. Wenn sie bei Vampster hier einen kleinen Artikel haben, dann wahrscheinlich noch nicht. Vielleicht auch sind die von Metal Archives einfach noch nicht dazugekommen, das hier dann dementsprechend zu archivieren. Sie kommen wohl aus Belgien, ist ein Black Metal Duo, das Debütalbum heißt Determined to Death and Beyond. So, das sollte soweit an Informationen mal reichen. Dann gucken wir mal, wie das Ganze klingt. Der Track aus dem Album, den ich euch vorstellen möchte, heißt Abysmal Ascend. Hier ist ein Archaic Oath.

0: Du, Papa.
1: Was denn?
0: Bringst du mir was mit?
1: Ja, was denn?
0: Was zum Headbangen, Luftgitarre spielen und zum total ausrasten?
1: Headbangen, Luftgitarre spielen und total ausrasten? Das sind ja drei Wünsche auf einmal. 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
2: Ja, wir hatten schon länger nicht mehr die Metal.
3: Ich hab voll verdrängt.
2: Die Metal-Überraschung. Aber ich habe mir vorher spontan gedacht, ja, wir haben jetzt für heute nicht furchtbar viel vorbereitet und da könnten wir doch einfach sowas reinschieben. Für diejenigen, die es nicht kennen, wir schauen einfach mit Hilfe eines Alphabet-Zufallsgenerators, wir suchen uns irgendwas raus, was auf meiner Festplatte drauf ist und spielen das dann ohne Rücksicht auf Verluste. 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Wir würden jetzt als erstes mal einen Anfangsbuchstaben brauchen und dann gucken wir mal, wie viele weitere Buchstaben wir noch brauchen, um

0: LMNOPQST. Eigentlich ist das nächste, was am T dran ist, ist eine Frage, nehmen wir dann das nächste einfach oder das davor, aber es ist näher dran. U ist näher an T als O. Gibst du mir da recht?
1: Ja.
0: So, okay. Dann habe ich eine Band, da steht V-U-U-R. Fuhr. So, da gehe ich mal rein und
1: ja, immerhin
0: ich weiß, was das ist.
1: Okay.
0: Ich weiß, was das ist. Das ist eine holländische Band, die ein Projekt spricht sich das wohl aus und heißt Feuer. Und wir brauchen das Album nicht raussuchen. Und da singt eine Sängerin, von der es schon mal eine Metal-Hausaufgabe gab.
1: Ah, okay. Ja.
0: Und zwar ist das ein Projekt von Anneke von Giersbergen gewesen, ja, The Gathering. Inzwischen wieder The Gathering. Also wir bauen jetzt im Prinzip hier nur eine Zahl. Also sie hat da, ist auch schon so lang her, die haben wir tatsächlich damals live gesehen, da hat sie mal wieder ein bisschen Bock auf Metal gehabt. Manchmal macht sie so Akustik-Sachen und manchmal macht sie Metal-Sachen und da hat sie Bock auf ein bisschen heftigere Sachen gehabt. Bis 11 geht's.
1: Moment,
0: aber es ist nicht so tragisch, gut,
1: dann
0: genau,
1: hier. Können wir einmal hier
0: eins
1: abändern.
0: Weniger.
1: So, bis 11, bist du bereit?
0: So, ich bin bereit, die Zahl kommt 8. Das ist Valley of Diamonds, Mexico City. Also jede hier Berlin, Rotterdam würde ja dazu, wir haben vorher so ein bisschen so eine Idee gehabt, irgendwas mit Geografie und so weiter. Hier geht es tatsächlich immer um Städte, Valley of Diamonds. Ich habe es gerade jetzt nicht im Kopf, wie das Ganze klingt. Somit ist es für mich auch ein bisschen eine Überraschung. Also, dann haben wir hier die Metal-Überraschung für mit Valley of Diamonds.

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